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1: Ich bin Hendrik Daum. Bundesgesundheitsministerin Warken sieht nach dem Ebola-Ausbruch in der Demokratischen Republik Kongo derzeit hier bei uns keinen Handlungsbedarf. Das Risiko hierzulande sei äußerst gering, sagte die CDU-Politikerin in der ARD. Eine weltweite Ebola-Pandemie halte sie für nahezu ausgeschlossen. Der Saurüsselkopf in den Chiemgauer Bergen bleibt nach dem wochenlangen Waldbrand weiterhin gesperrt, denn die Polizei hat mit Wärmebildkameras verborgene Glutnester entdeckt. Auch der Regen hat diese nicht komplett gelöscht. Glutnester können demnach im Inneren dicker Bäume oder Wurzelstöcke teils auch unter der Erde verborgen sein. Das Betretungsverbot wird überwacht. In Österreich ist es zu einer tödlichen Kuhattacke auf eine Wanderin gekommen. Laut Polizei wurde eine 67-Jährige von mehreren Kühen auf einer Weide angegriffen und tödlich verletzt. Der Vorfall ereignete sich in der Region Lienz in Osttirol. In Wandergebieten in den Alpen ereignen sich immer wieder Kuhangriffe. Oft haben die Wanderer in diesen Fällen einen Hund dabei und die Kühe reagieren darauf, denn sie wollen ihre Jungtiere beschützen. Der Präsident des Deutschen Roten Kreuzes, Gröhe, fordert Milliarden Euro zusätzlich für den Zivil- und Bevölkerungsschutz. Auslöser sind die wachsenden Sicherheitsrisiken. Gröhe sagte der SZ, wenn die Bundesregierung mit einem Angriffsszenario auf die NATO 2029 rechne, dann müsse sie den Schutz der Bevölkerung erst recht heute angehen und nicht erst morgen. 2 Niederlagen, 0 Punkte. Das ist die bittere Bilanz der deutschen Eishockey-Nationalmannschaft nach den ersten beiden Gruppenspielen bei der WM in der Schweiz. Das setzt das deutsche Team jetzt früh unter Druck. Pia Wegner berichtet.
2: Bisher läuft die WM alles andere als gut für das deutsche Team. Nach der 1:3 Auftaktniederlage gegen Finnland ging auch die Partie gegen Lettland verloren, nämlich mit 0:2. Und dabei waren die Letten eigentlich eine der Nationen, gegen die Deutschland hätte punkten müssen. So muss jetzt mindestens ein Sieg gegen einen der großen Gruppengegner, also die USA oder Gastgeber Schweiz, her.
3: Der Autoverkehrsdienst meldet: A9 München Richtung Nürnberg bei Lenting 1 Kilometer Stau. Ich wünsche eine gute Fahrt.

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1: Sie hören Radio Today, 89 München, die genaue Zeit. Es ist jetzt 3 Uhr und eine Minute.

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1: Ich bin Hendrik Daum. Verdi-Chef Wernicke hat Bundeskanzler Merz vorgeworfen, hinsichtlich der Reformpläne der Regierung bisher keine Einigkeit mit den Gewerkschaften gesucht zu haben. Wernicke sagte am Abend in der ARD, dass es unter den Vorgängern von Merz, also Merkel und Scholz, regelmäßig Austauschrunden im Kanzleramt gegeben habe. Wernicke hat zugleich Kompromissbereitschaft signalisiert. Er lehnt es aber ab, etwa den Kündigungsschutz zu lockern oder das Renteneintrittsalter zu erhöhen. Nach dem Vorfall mit einem Tiger bei Leipzig hat die Tierrechtsorganisation PETA jetzt schärfere Gesetze gegen die Haltung gefährlicher Wildtiere gefordert. Gestern war in der Stadt Schkeuditz ein Tiger aus einer privaten Anlage entkommen. Ein Mann wurde dabei schwer verletzt. Die Polizei erschoss das Tier später. Der Präsident des Deutschen Roten Kreuzes Gröhe fordert Milliarden Euro zusätzlich für den Zivil- und Bevölkerungsschutz. Auslöser sind die wachsenden Sicherheitsrisiken. Gröhe sagte der SZ, wenn die Bundesregierung mit einem Angriffsszenario auf die NATO 2029 rechne, dann müsse sie den Schutz der Bevölkerung erst recht heute angehen und nicht erst morgen. Mit einem großen Gottesdienst vor der Würzburger Residenz und der Aufforderung anzupacken, ist der 104. Deutsche Katholikentag zu Ende gegangen. Etwa 900 Programmpunkte mit Musik, Kunst, Diskussionsrunden und spirituellen Angeboten gab es in Würzburg. Florian Klaus berichtet.
2: Die Welt brennt, aber sie ist nicht verloren. Mit diesen Worten hat der Vorsitzende der Deutschen Bischofskonferenz Wilmer zum Engagement für Frieden und Menschlichkeit aufgerufen.
3: Wartet nicht, zögert nicht, schaut hin, packt an, geht los, habt Mut, steh auf. Amen.
2: Konkret hat er etwa auf die humanitäre Lage im Sudan verwiesen.
1: Bei der Eishockey-WM in der Schweiz hat die deutsche Mannschaft auch ihr zweites Spiel verloren. Sie unterlag Lettland mit 0:2. Zum Fußball. Greuther Fürth hat sich mit einem 3:0-Sieg über Fortuna Düsseldorf in die Relegation für die zweite Liga gerettet. Düsseldorf steigt ab. Elversberg steigt in die Bundesliga auf. Paderborn geht als Tabellendritter in die Relegation.
4: Der Autoverkehrsdienst meldet A9 München Richtung Nürnberg beim Autobahndreieck Holledau. Der linke Fahrstreifen ist blockiert. Gefahr durch Gegenstände auf der Fahrbahn. Ich wünsche eine gute Fahrt.

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1: Hören Radio Today, 89 München, die genaue Zeit. Es ist jetzt 4:03.

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1: Ich bin Hendrik Daum. Deutschland bekommt beim Schutz von Kindern vor sexueller Gewalt in einem internationalen Vergleich gute Noten. In einer Untersuchung der englischen Denkfabrik Economist Impact landete Deutschland hinter Australien und Großbritannien auf dem 3. Platz. Bewertet wurden Gesetze und Programme, die Kinder schützen oder dabei helfen sollen, erlebte Gewalt zu verarbeiten. CSU-Chef Söder spricht sich klar gegen eine Erhöhung der Mehrwertsteuer aus. Er halte das in Zeiten hoher Inflation für das völlig falsche Signal, sagte Söder am Abend in der ARD. Stattdessen zeigt er sich offen für pauschale Kürzungen bei Subventionen und für eine Erhöhung der Reichensteuer, allerdings nur im Rahmen einer großen Einkommensteuerreform. Die Bundesregierung will den Zivilschutz für den Kriegs- und Anschlagsfall ausbauen. Einem Bericht der Bild-Zeitung zufolge ist dafür ein Sonderprogramm in Höhe von 10 Milliarden Euro vorgesehen. Ziel sei eine stärkere Vernetzung von militärischer und ziviler Verteidigung. Die Mittel sollen unter anderem in zusätzliche Ausrüstung und Personal für das technische Hilfswerk fließen. Der Saurüsselkopf in den Chiemgauer Bergen bleibt nach dem wochenlangen Waldbrand weiterhin gesperrt, denn die Polizei hat mit Wärmebildkameras verborgene Glutnester entdeckt. Auch der Regen hat diese nicht komplett gelöscht. Glutnester können demnach im Inneren dicker Bäume oder Wurzelstöcke teilweise auch unter der Erde verborgen sein. Das Betretungsverbot wird überwacht. 2 Niederlagen, 0 Punkte. Das ist die bittere Bilanz der deutschen Eishockey-Nationalmannschaft nach den ersten beiden Gruppenspielen bei der WM in der Schweiz. Das setzt das deutsche Team jetzt früh unter Druck. Pia Wegner berichtet.
2: Bisher läuft die WM alles andere als gut für das deutsche Team. Nach der 1:3 Auftaktniederlage gegen Finnland ging auch die Partie gegen Lettland verloren, nämlich mit 0:2. Und dabei waren die Letten eigentlich eine der Nationen, gegen die Deutschland hätte punkten müssen. So muss jetzt mindestens ein Sieg gegen einen der großen Gruppengegner, also die USA oder Gastgeber Schweiz, her.

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1: Ich bin Hendrik Daum. Einen schönen guten Morgen. Verdi-Chef Wernicke hat Bundeskanzler Merz vorgeworfen, hinsichtlich der Reformpläne der Regierung bisher keine Einigkeit mit den Gewerkschaften gesucht zu haben. Wernicke sagte am Abend in der ARD, dass es unter den Vorgängern von Merz, also Merkel und Scholz, regelmäßig Austauschrunden im Kanzleramt gegeben habe. Wernicke hat zugleich Kompromissbereitschaft signalisiert. Er lehnt es aber ab, etwa den Kündigungsschutz zu lockern oder das Renteneintrittsalter zu erhöhen. Der Expertenrat für Klimafragen stellt heute seinen neuen Prüfbericht vor. Darin bewerten die Fachleute die deutschen Treibhausgasemissionen für das vergangene Jahr. Außerdem geben sie eine Prognose ab, ob Deutschland bei seinen Klimazielen auf Kurs ist. Bis 2045 will Deutschland ja klimaneutral sein. Die 5 Experten hatten das Klimaschutzprogramm der Bundesregierung unlängst als unzureichend kritisiert. Bundesgesundheitsministerin Waken sieht nach dem Ebola-Ausbruch in der Demokratischen Republik Kongo derzeit hier bei uns keinen Handlungsbedarf. Das Risiko hierzulande sei äußerst gering, sagte die CDU-Politikerin in der ARD. Eine weltweite Ebola-Pandemie halte sie für nahezu ausgeschlossen. Mit einem großen Gottesdienst vor der Würzburger Residenz und der Aufforderung anzupacken, ist der 104. Deutsche Katholikentag zu Ende gegangen. Etwa 900 Programmpunkte mit Musik, Kunst, Diskussionsrunden und spirituellen Angeboten gab es in Würzburg. Florian Klaus berichtet.
2: Die Welt brennt, aber sie ist nicht verloren. Mit diesen Worten hat der Vorsitzende der Deutschen Bischofskonferenz Wilmer zum Engagement für Frieden und Menschlichkeit aufgerufen.
3: Wartet nicht, zögert nicht, schaut hin, packt an, geht los, habt Mut, steh auf. Amen.
2: Konkret hat er etwa auf die humanitäre Lage im Sudan verwiesen.
1: Bei der Eishockey-WM in der Schweiz hat die deutsche Mannschaft auch ihr zweites Spiel verloren. Sie unterlag Lettland mit 0:2. Zum Fußball. Greuther Fürth hat sich mit einem 3:0-Sieg über Fortuna Düsseldorf in die Relegation für die zweite Liga gerettet. Düsseldorf steigt ab. Elversberg steigt in die Bundesliga auf. Paderborn geht als Tabellendritter in die Relegation.

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3: Es ist ganz genau 6:02 geworden. Wir messen 5 Grad in München-Thalkirchen. 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
1: Ich bin Justin Hamm, guten Morgen. Deutschland bekommt beim Schutz von Kindern vor sexueller Gewalt in einem internationalen Vergleich gute Noten. Eine Untersuchung der englischen Denkfabrik Economist Impact zeigt das. Deutschland landete dort auf dem 3. Platz, hinter Australien und Großbritannien. Bewertet wurden Gesetze und Programme, die Kinder schützen oder dabei helfen, erlebte Gewalt zu verarbeiten. CSU-Chef Söder spricht sich klar gegen eine Erhöhung der Mehrwertsteuer aus. Er halte es in Zeiten hoher Inflation für das völlig falsche Signal, sagte er in der ARD. Stattdessen zeigt sich Söder offen für pauschale Kürzungen bei Subventionen und für eine Erhöhung der Reichensteuer, allerdings nur im Rahmen einer großen Einkommensteuerreform. Eine Anhebung des Spitzensteuersatzes oder der Erbschaftssteuer lehnt Söder nach wie vor ab. Die Bundesregierung will den Zivilschutz für den Kriegs- und Anschlagsfall ausbauen. Einem Bericht der Bild-Zeitung zufolge ist dafür ein Sonderprogramm in Höhe von 10 Milliarden Euro vorgesehen. Ziel sei eine stärkere Vernetzung von militärischer und ziviler Verteidigung. Die Mittel sollen unter anderem in zusätzliche Ausrüstung und Personal für das technische Hilfswerk fließen. Der Saurüsselkopf in den Chiemgauer Bergen bleibt nach dem wochenlangen Waldbrand weiterhin gesperrt. Denn die Polizei hat mit Wärmebildkameras immer noch verborgene Glutnester entdeckt, teilweise auch unter der Erde. Auch der Regen hat diese nicht komplett gelöscht. Das Betretungsverbot wird auch überwacht. 2 Niederlagen, 0 Punkte. Das ist die bittere Bilanz der deutschen Eishockey-Nationalmannschaft nach den ersten beiden Gruppenspielen bei der WM in der Schweiz. Das setzt das deutsche Team jetzt früh unter Druck. Pia Wegner berichtet.
2: Bisher läuft die WM alles andere als gut für das deutsche Team. Nach der 1:3 Auftaktniederlage gegen Finnland ging auch die Partie gegen Lettland verloren, nämlich mit 0:2. Und dabei waren die Letten eigentlich eine der Nationen, gegen die Deutschland hätte punkten müssen. So muss jetzt mindestens ein Sieg gegen einen der großen Gruppengegner, also die USA oder Gastgeber Schweiz, her.
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3: Und der Radio Tude Verkehrsdienst meldet im Augenblick störungsfreien Verkehr in und um München.
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3: Geblitzt wird in Ascholding auf der Tattenkofener Straße, dann in Karlsfeld auf der Münchner Straße, in der Ortsdurchfahrt Wolfsleben, dann am Harthof auf der Schleißheimer Straße statt einwärts, auf der Kreiler Straße statt auswärts kurz vorm Schatzbogen, am Ende der Autobahn A96 kurz vor Mittleren Ring Richtung Olympiagelände und auf der John F. Kennedy Brücke. Wenn Sie weitere Plätze erschwächten, dann am besten gleich direkt die Studionummer 089 7 23 2000.
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3: Heute zum Wochenstart scheint im Osten zunächst noch länger die Sonne, sonst zieht es immer mehr zu. Am Nachmittag folgen dann Schauer und vereinzelte Gewitter mit einzelnen Böen. Die Höchstwerte erreichen 14 bis 21 Grad. Morgen und am Mittwoch erwartet uns dann 15 bis 20 Grad, ein Mix aus Wolken, Sonne, Schauern und vereinzelten Gewittern. Von Donnerstag bis ins lange Pfingstwochenende hinein wird es dann freundlicher und vor allen Dingen von Tag zu Tag auch wärmer. In München, Thalkirchen, Wellichurchen messen wir derzeit schattige 5 Grad. Und zum Abschluss noch die genaue Zeit. Es ist mittlerweile 6 Uhr und 16 Minuten.
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Vorübergehend ist das Studio von Radio Today über eine andere Nummer erreichbar. Heute nicht die 723 2000, sondern die 723 3030, wenn Sie uns sprechen möchten. Beim heutigen Blick ins historische Kalenderblatt, jetzt dann gleich um 6:30 in genau 4 Minuten, gehen wir 50 Jahre zurück in die Vergangenheit und betrachten einen Zirkuszauber, der neu belebt wurde. Auch so etwas gibt es. Wir betrachten die Welt des Zirkus. Wen genau, das besprechen wir gleich näher. Also bleiben Sie noch dabei.

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1: Today History, es ist ganz genau 6.30 Uhr, ganz genau 6:30. Sie hören die Radio Today Morgenwelle. Wir blicken ins historische Kalenderblatt und schauen 50 Jahre zurück in die Vergangenheit. Es geht um eine Neubelebung eines Zirkuszaubers. Auf der Hofgartenwiese in Bonn gab nämlich der Zirkus Roncalli am 18. Mai im Jahr 1976, heute auf den Tag genau vor einem halben Jahrhundert, seine erste Vorstellung. Gegründet wurde er 1975, also ein Jahr davor, in Wien von dem Grafiker und Clown Bernhard Paul sowie dem Künstler André Heller. Ziel war es, dem Zirkus eine künstlerische Impulsgabe zu geben. Doch bald gerieten Heller und Paul in Konflikt über die Bühnenbilder und die Dompteurnummern. Heller verließ das Unternehmen und nahm immerhin 42 Artisten mit. Ein jahrelanger Rechtsstreit folgte. Die erste Tournee unter dem Motto „Die größte Poesie des Universums“ endete dann abrupt nach wenigen Monaten am 16. August im Jahr 1976 in München. Ab dem Jahr 1978 bereitete Paul in der alten Schokoladenfabrik Stollwerk in Köln den Neustart vor. Finanzielle Unterstützung erhielt er vom Schweizer Kabarettisten Emil Steinberger, der 1977 9 Monate im Zirkus Roncalli aufgetreten war. Mit dem am 4. Juni 1980 gestarteten Programm „Die Reise zum Regenbogen“ begann dann der Erfolg. 1984 erwarb Paul das Winterquartier der Zirkusunternehmerin Carola Williams in Köln und baute es zu einer eigenen nostalgischen Zirkuswelt um. Geblitzt wird nach wie vor in Ascholding auf der Tattenkofener Straße. Wenn auch Sie Blitzer melden möchten, dann jetzt ausnahmsweise heute die Zweitnummer im Studio 089 723 3030. Bitte nur diese eine Nummer wählen, vorübergehend 089 723 3030.

Die WHO hat wegen des Ebola-Ausbruchs in der Demokratischen Republik Kongo eine internationale Gesundheitsnotlage ausgerufen. Nach Angaben der Afrika-CDC gibt es 336 Verdachtsfälle und 88 Tote, darunter einen im Nachbarland Uganda. Die WHO warnt vor einer regionalen Ausbreitung, spricht aber nicht von einer Pandemie-Situation. Bundesgesundheitsministerin Warken hält das Risiko in Deutschland derzeit für äußerst gering. 6 Uhr und mittlerweile 38 Minuten. 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

0: angesagt ist die Montagsausgabe der Today Morgenwelle, Montag, der 18. Mai. Die Zeit mittlerweile 6 Uhr und genau 42 Minuten.
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0: Der weiter anhaltende Höhenflug der AfD setzt die schwarz-rote Koalition erheblich unter Druck. Laut einer INSA-Umfrage kommt die AfD inzwischen auf 29%, Union und SPD zusammen nur noch auf 34%. Die Union fällt auf 22%, ihren schwächsten INSA-Wert seit mehr als 4 Jahren. Auch die SPD verliert und kommt jetzt nur noch auf 12%. Russlands Präsident Putin reist kommende Woche nach China. Nach Angaben des Kremls und des Außenministeriums in Peking besucht Putin am Dienstag und am Mittwoch Staatschef Xi Jinping. Bei den Gesprächen soll es um die Beziehungen beider Länder und um internationale Fragen gehen. Anschließend seien eine gemeinsame Erklärung und mehrere Abkommen geplant. CSU-Chef Markus Söder sieht die schwarz-rote Koalition unter Reformdruck. Die Bevölkerung und die Wirtschaft erwarten einen tatsächlichen Ruck und einen Satz nach vorne. Das sagte Söder in der ARD. Er halte es für zwingend notwendig, dass bis zur Sommerpause ein großes Reformpaket auf den Weg gebracht werde. Die Koalition will Arbeitgeber und Gewerkschaften in den Reformprozess einbinden.

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Und Markus Söder hat sich zu den aktuellen Koalitionsstreitigkeiten geäußert. Das ist wie bei einem Streit in einer Beziehung, wenn man endlos darüber debattiert, wer letzte Woche den Müll zu schlecht rausgebracht hat, dann kriegt man den Laden einfach nicht sauber, so der CSU-Chef. 6 Uhr und genau 51 Minuten, Radio Today, die Morgenwelle am Montag. Wir sind heute vorübergehend unter einer anderen Telefonnummer erreichbar, heute die 089 723 3030. Vorübergehend heute die 723 3030.

0: heute zum Wochenstart scheint im Osten zunächst noch länger die Sonne, sonst zieht es immer mehr zu. Am Nachmittag folgen dann Schauer und vereinzelte Gewitter mit einzelnen Böen. Die Höchstwerte erreichen 14 bis 21 Grad immerhin. Morgen und am Mittwoch erwartet uns bei 15 bis 20 Grad ein Mix aus Wolken, Sonne, Schauern und vereinzelten Gewittern. Von Donnerstag bis ins lange Pfingstwochenende hinein wird es aber dann freundlicher und von Tag zu Tag wärmer. Wir sind heute vorübergehend telefonisch anders erreichbar, und zwar über die Nummer 089 723 3030. Heute ausnahmsweise diese Nummer 089 723 3030, die vorübergehende Studionummer.
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1: Es ist ganz genau 7:02 Uhr geworden. Wir messen 5 Grad in München-Thalkirchen. 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
1: Ich bin Justin Hamm, guten Morgen. Steuern, Rente, Gesundheit. Die Bundesregierung arbeitet an gleich mehreren großen Reformen, aber es geht nur schleppend voran. CSU-Chef Söder sieht seine Union und Koalitionspartner SPD unter Zeitdruck. In der ARD sagte er, die Bevölkerung und die Wirtschaft erwarteten einen Satz nach vorne. Dafür brauche man alle am Tisch.
2: Deswegen will ich mich nicht den ganzen Tag nur drüber aufhalten, wer hat wann, wie, wo, was, vielleicht ein bisschen mehr oder weniger. Das ist wie beim Streit in der Beziehung, wenn man endlos debattiert, wer letzte Woche den Müll zu schlecht rausgebracht hat, dann kriegt man den Laden nicht sauber. Und deswegen plädiere ich einfach für nach vorne zu schauen und jetzt die größeren Brocken anzupacken.
1: Beim Thema Steuern kann sich Söder auch höhere Abgaben für Reiche vorstellen, aber nur im Rahmen einer großen Steuerreform. Im Kampf gegen die russischen Angriffe kann die Ukraine mittlerweile auf Waffen mit deutlich größerer Reichweite setzen. Präsident Zelensky hat nun betont, dass das die Lage im Krieg erheblich ändert. Russen müssten sich nun Gedanken um ihre eigenen Raffinerien und Unternehmen machen, so Zelensky, und nicht mehr nur darüber, wie sie das Leben anderer Völker zerstören könnten. In Coburg wird seit gestern Abend ein 9 Jahre alter Junge vermisst. Schon am Nachmittag hatte er sich in einem unbeobachteten Moment vom Spielplatz im Hofgarten entfernt. Laut Polizei wurde Erik um 19 Uhr zuletzt an einem Kiosk gesehen. Die oberfränkische Polizei sucht aktuell mit einer Vielzahl von Streifen, Suchhunden und einem Hubschrauber. Bilder und eine genaue Beschreibung von Erik gibt es unter polizei.bayern.de. Wir alle können künftig dabei mithelfen, Deutschlands Verwaltung einfacher zu machen. Unter dem Motto Deutschland, was geht, können Bürgerinnen und Bürger jetzt ihre Ideen für weniger Bürokratie einreichen. Bis Mitte Juni sammelt das Digitalministerium die Probleme über ein Online-Portal und ein Bürgertelefon. Für die wichtigsten Anliegen macht der Bund dann finanzielle Mittel locker. Nach der verpassten Qualifikation für den Europapokal hat Eintracht Frankfurt die Reißleine gezogen. Trainer Albert Riera muss nach nur 3,5 Monaten seinen Posten räumen. Das teilte der Fußball-Bundesligist nun mit. Sowohl auf als auch neben dem Platz war der Stil des Spaniers umstritten. Wer neuer Trainer wird, ist noch nicht bekannt.
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3: Und der Radio Tude Verkehrsdienst meldet Autobahn A92 Deckendorf Richtung München zwischen Erding und Freising Ost 1 Kilometer Stau. Dann die A94 München Richtung Passau zwischen Passstetten und Lengdorf. Hier ist der linke Fahrstreifen blockiert durch Gegenstände auf der Fahrbahn. Es handelt sich um Reifenteile. Dann die A94 Passau Richtung München zwischen Aubissen und Parsdorf 8 Kilometer Stau. Die A96 Lindau Richtung München zwischen Germering Süd und dem Dreieck München Südwest. Hier ist der linke Fahrstreifen blockiert durch Gegenstände auf der Fahrbahn nach einem Unfall. Es kommt zum Stau und dann im weiteren Verlauf der A96 zwischen Leim und Sendling 1 Kilometer Stau. Dann noch einmal die A96, aber jetzt München Richtung Lindau zwischen Blumenau und der Auffahrt Freiham Süd 3 Kilometer Stau. A99 München Südwest Richtung München Nord zwischen dem Kreuz München West und dem Allacher Dreieck 2 Kilometer Stau. Dann die B13 Ingolstadt Richtung München zwischen der A99 und der Neuherbergstraße staute sich, dann die B304 Dachau Richtung München zwischen Feld-Mochinger Straße und Hanauer Straße. Dann gibt es Stauungen am Mittleren Ring und zwar zwischen der Brudermühlbrücke und der Schönstraße nach einem Unfall, dann zwischen der Aschauer Straße und Ballernstraße, zwischen dem Brudermühltunnel und Candid-Tunnel und im Petuel-Tunnel ist der rechte Fahrstreifen blockiert nach einem Unfall und zwar gibt es hier 1 Kilometer Stau.
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3: Geblitzt wird in Ascholding auf der Tatten-Kofener Straße, dann in Karlsfeld auf der Münchner Straße, in der Ortsdurchfahrt Wolfsleben, dann in Harthof auf der Schleißheimer Straße stadteinwärts, auf der Kreiler Straße stadtauswärts kurz vorm Schatzbogen, dann am Ende der A96 kurz vorm Mittleren Ring Richtung Olympiagelände, auf der John F. Kennedy Brücke, dann wird geblitzt in der Ortsdurchfahrt Neuching in Fahrtrichtung München, in der Ortsdurchfahrt Hallberg-Moos, danke an Taxifahrer Sigi und in Unterhaching der Oberweg, den hat Sabine gemeldet. Heute eine andere Nummer, wenn Sie Blitzer melden wollen, vorübergehend jetzt die 089 723 3030. Heute vorübergehend nur diese Nummer wählen, 089 723 3030, 723 3030.
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3: Heute zum Wochenstart scheint im Osten zunächst noch länger die Sonne, sonst zieht es immer mehr zu. Am Nachmittag folgen dann Schauer und vereinzelte Gewitter mit einzelnen Böen. Die Höchstwerte erreichen 14 bis 21 Grad. Morgen und am Mittwoch erwarten uns bei 15 bis 20 Grad ein Mix aus Wolken, Sonne, Schauern und vereinzelten Gewittern. Von Donnerstag bis ins lange Pfingstwochenende hinein wird es dann freundlicher und von Tag zu Tag auch wärmer. In Münchental, Kirchingen-Wellitschürchen messen wir derzeit genau 6 Grad und zum Abschluss noch die genaue Zeit. Es ist mittlerweile 7 Uhr und 17 Minuten.

0: Der Helmut hat angerufen, er meldet einen Blitzer ab und zwar nicht mehr geblitzt wird in Karlsfeld auf der dortigen Münchner Straße. Wenn Sie auch Blitzer abmelden oder auch anmelden wollen oder ummelden, das gibt's natürlich auch, wenn einer umzieht. Heute ist eine Ausnahmesituation, heute sind wir nicht über die gewohnten Telefonnummern erreichbar, sondern über eine andere vorübergehend, nämlich die 089 und dann die 723 30 30 723 30 30. Diese Nummer jetzt dann auch für die Tude Open Line. Es ist nämlich schon 7.23 Uhr um 7:30, also in 7 Minuten geht es auch schon wieder los mit privaten Durchsagen. Und da, wie gesagt, auch diese vorübergehend gültige Nummer benutzen, 089 723 30 30 Radio zum Mitreden. In Kürze.
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0: Und dann ist es auch schon wieder soweit, die Thule Open Line startet, die 7.30 Uhr Ausgabe. Aber alt, Achtung, heute eine andere Nummer, ausnahmsweise nicht die 723-2000, heute nicht, sondern die Ersatznummer 089-723-3030.
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0: Die Radio Tude Open Line. Heute mit anderer Nummer. Ausnahmsweise heute über 089-723-3030 erreichbar und nicht 723-2000, 723-3030. Wenn Sie etwas anbieten wollen, vielleicht suchen Sie auch etwas oder möchten etwas tauschen, vielleicht steht bei Ihnen irgendetwas rum, was Sie eigentlich nicht mehr brauchen, das nimmt nur einen Haufen Platz weg, staubt auch immer wieder ein, man muss es immer hin und her stellen, jemand anders hätte noch eine Freude damit, das könnte man hier jetzt beispielsweise anbieten oder vielleicht suchen Sie auch etwas Bestimmtes, einen guten Rat, naja, vielleicht auch nicht, oder vielleicht jemanden, der Ihnen bei einer handwerklichen Herausforderung behilflich ist, zum Beispiel einen Dübel zu setzen in einer Altbauwohnung, wenn Sie dann zwischen die Ziegel geraten in die Fuge, das ist zum Beispiel so ein herrliches Erlebnis. 089-723-2000, heute nicht die 2000, sondern eben die 089-723-3030. Das ist nur vorübergehend, ab morgen ist wahrscheinlich wieder alles normal, aber heute eben diese Ausnahme. Auch ein netter Gruß wird immer sehr gerne genommen, gerade am Montagmorgen, auch wenn es um diese Zeit schon schön hell ist. Grüßen ist immer positiv. Auch heute gibt es nicht nur diese Morgenwellen-Ausgabe, nein, es gibt noch zwei weitere Ausgaben. Heute Nachmittag bei Stefan Pfau, die Nachmittagsausgabe um 16.30 Uhr. Und eine Abendausgabe gibt es heute auch in knapp 12 Stunden, nämlich dann um 19.30 Uhr. So, wie schaut's jetzt aus? Abgesehen von der anderen Nummern, geht jetzt was oder geht nichts? Wenn nichts geht, macht natürlich auch nichts, dann steigen wir wieder ein ins Musikprogramm. Damit letzter Aufruf für die Open Line in der Morgenwelle. Heute ausnahmsweise die Nummer 089 723 3030.

heute ist die Studionummer bei Radio Tude vorübergehend eine andere. Bitte nicht 723 2000 anrufen, sondern die 723 30 30. 723 30 30. Es gibt gleich zwei neue Blitzer. Einmal wird geblitzt in Bad Tölz, die Badstraße stadteinwärts in der 30er-Zone und die B472 bei Wackersberg, Höhe Treibhaus Richtung Heilbronn in der 70er, Bad Heilbronn in der 70er-Zone. Vielen Dank an Oliver. Gemeldet über die Ausnahmetelefonnummer 089 723 30 30. Die Polizei hat bei Leipzig einen entlaufenen Tiger erschossen. Das Tier war nach Polizeiangaben aus einer privaten Anlage entkommen und wurde in einer Gartenanlage erlegt. Ein Mann wurde schwer verletzt und ins Krankenhaus gebracht. Für die Bevölkerung besteht nun keine Gefahr mehr.

0: Angesagt ist die Montagsausgabe der Today Morgenwelle, Montag, der 18. Mai, die Zeit, mittlerweile 7 Uhr und genau 43 Minuten.
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0: Der weiter anhaltende Höhenflug der AfD setzt die schwarz-rote Koalition erheblich unter Druck. Laut einer INSA-Umfrage kommt die AfD inzwischen auf 29%, Union und SPD zusammen nur noch auf 34%. Die Union fällt auf 22%, ihren schwächsten INSA-Wert seit mehr als 4 Jahren. Auch die SPD verliert und kommt nur noch auf 12%. Russlands Präsident Putin reist kommende Woche nach China. Nach Angaben des Kremls und des Außenministeriums in Peking besucht Putin am Dienstag und Mittwoch Staatschef Xi Jinping. Bei den Gesprächen soll es um die Beziehungen beider Länder und um internationale Fragen gehen. Anschließend seien eine gemeinsame Erklärung und mehrere Abkommen geplant. CSU-Chef Markus Söder sieht die schwarz-rote Koalition unter Reformdruck. Die Bevölkerung und die Wirtschaft erwarten einen tatsächlichen Ruck und einen Satz nach vorne. Das sagte Söder in der ARD. Er halte es für zwingend notwendig, dass bis zur Sommerpause ein großes Reformpaket auf den Weg gebracht werde. Die Koalition will Arbeitgeber und Gewerkschaften in den Reformprozess einbinden.

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Wer so viel Geld für sein Mandat bezieht, muss sein Amt auch wirklich ernst nehmen. Politiker, die nebenbei noch tausende Euro für Aufsichtsratposten, für Vorträge oder andere Unternehmenstätigkeiten kassieren, schaden dem Ansehen der Demokratie am Ende noch mehr als eine Diätenerhöhung und sollten mindestens transparent machen, wie viel Geld noch fließt. Sonst ist die Politikverdrossenheit programmiert, schreibt das Straubinger Tagblatt. Der zuletzt gemeldete Blitzer steht Bundesstraße B472 bei Wackersberg, Höhe Treibhaus, Richtung Bad Heilbrunn in der 70er-Zone. Wenn Sie weitere Blitzer melden möchten, heute ausnahmsweise nicht die sonst gewohnte Studionummer 723-2000, sondern vorübergehend diese Nummer 089-723-3030, 723-3030.

0: Heute zum Wochenstart scheint im Osten zunächst noch für längere Zeit die Sonne, sonst zieht es immer mehr zu. Am Nachmittag folgen dann Schauer und vereinzelte Gewitter mit einzelnen Böen. Die Höchstwerte erreichen heute 14 bis 21 Grad. Morgen und am Mittwoch erwartet uns dann bei 15 bis 20 Grad ein Mix aus Wolken, Sonne, Schauern und vereinzelten Gewittern. Von Donnerstag an bis ins lange Pfingstwochenende hinein wird es dann freundlicher und vor allen Dingen von Tag zu Tag wärmer.
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0: Es ist ganz genau 8 Uhr und eine Minute geworden. Wir messen 8 Grad in München-Thalkirchen. 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
1: Ich bin Justin Hamm. Guten Morgen. Deutschland, was geht? Unter diesem Motto können wir uns nun alle an der Modernisierung unseres Landes beteiligen. In einem sogenannten Bürger-Hackathon kann jede und jeder seine Ideen einreichen, wie die Verwaltung vereinfacht werden kann. Tanja Wagner, wie funktioniert das Ganze denn?
2: Bis 14. Juni sollen Bürgerinnen und Bürger am Telefon oder online Ideen liefern, um alltagsnahe Probleme beispielsweise bei Steuern und Sozialleistungen zu lösen. Ab Juli wird dann über die Ideen abgestimmt und es werden umsetzbare Konzepte daraus gemacht. Die vielversprechendsten Ansätze sollen dann im Folgejahr direkt in die Bundesverwaltung integriert werden, lautet das offizielle Versprechen.
1: Innenminister Dobrindt will stark in den Bevölkerungsschutz investieren. Medienberichten zufolge soll es um ein Sonderprogramm in Höhe von 10 Milliarden Euro gehen. Für zusätzliche Ausrüstung, Gebäude, Personal und Technik. Der Bild sagte Dobrindt, die Aufrüstung geschehe mit klarer Kante gegen hybride Bedrohungen. 2025 wurden weltweit so viele Menschen hingerichtet wie seit 44 Jahren nicht mehr. Die Menschenrechtsorganisation Amnesty zählte mindestens 2700 Hinrichtungen in 17 Ländern. Die Dunkelziffer dürfte laut den Experten noch viel höher liegen. Die Todesstrafe sei die extremste Form staatlicher Gewalt, heißt es. Der massive Anstieg der Zahlen ist auf den Iran zurückzuführen. Die weltweit höchste Zahl an Hinrichtungen gibt es aber in China. In der Nähe von Leipzig war gestern ein Tiger aus privater Haltung ausgebrochen. Er verletzte einen Menschen schwer und wurde dann von der Polizei erschossen. Nach dem Vorfall hat die Tierrechtsorganisation PETA nun strengere Regeln für die Haltung gefährlicher Wildtiere gefordert. Die Bundesregierung müsse endlich handeln. Die Privathaltung solcher Tiere sei nicht ausreichend sicher. 10 Jahre Bauzeit, rund 400 Millionen Euro Kosten. In München wird heute das neue Strafjustizzentrum eröffnet. Der Bau wird künftig 5 Gerichte und 2 Staatsanwaltschaften beherbergen. Während der Bauzeit hat es einige Rückschläge gegeben. Zum Beispiel, dass plötzlich bemerkt wurde, dass die Gefangenentransporte nicht in die Tiefgarage passen. Nun ist alles ready. Rund 1300 Menschen werden im neuen Strafjustizzentrum arbeiten.
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3: Und der Radio Today Verkehrsdienst meldet Autobahn A9 Nürnberg Richtung München zwischen dem Kreuz München Nord und Freimann 3 Kilometer Stau. Dann die A94 Passau Richtung München zwischen Auwiesen und Markt Schwaben 6 Kilometer Stau. Dann im weiteren Verlauf der A94 Höhe Riem 3 Kilometer Stau. A96 Lindau Richtung München zwischen Blumenau und Sendling 1 Kilometer Stau. A96 jetzt München Richtung Lindau zwischen Blumenau und der Auffahrt Freiham Süd 3 Kilometer Stau. A99 München Süd Richtung München Nord zwischen Kreuz München Ost und Kirchheim. Hier ist der linke Fahrstreifen blockiert nach einem Unfall. Momentan 2 Kilometer Stau. Dann die A99 zwischen dem Dreieck Eschenried und dem Allacher Tunnel 4 Kilometer Stau. A99 München Nord Richtung München Südwest zwischen dem Dreieck Allach und Lochhausen 3 Kilometer Stau. A99 München Südwest Richtung München Nord zwischen dem Kreuz München West und dem Allacher Dreieck 2 Kilometer Stau. A995 Kreuz München Süd Richtung Chiemgaustraße zwischen Unterhaching Nord und dem Mittleren Ring 2 Kilometer Stau. Dann der Mittlere Ring selbst zwischen Landshuter Allee und Petuel Tunnel. Hier ist der rechte Fahrstreifen im Tunnel blockiert nach einem Unfall. Momentan 3 Kilometer Stau. Und dann noch einmal der Mittlere Ring zwischen der Anschlussstelle A96 und Sendling Süd. 1 Kilometer Stau.
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3: Der Berner hat angerufen, es gibt einen neuen Blitzer, er meldet die Waldfriedhofstraße stadteinwärts. Danke Werner, wenn Sie Blitzer melden möchten, heute ausnahmsweise eine andere Nummer, nicht die 723-2000, sondern vorübergehend die 723-3030, 723-3030. Weitere Blitzer, Bundesstraße B472 bei Wackersberg Höhe Treibhaus Richtung Bad Heilbronn in der 70er-Zone, dann in Bad Tölz, die Bad Badstraße stadteinwärts in der 30er-Zone, in Unteraching der Oberweg, die Ortsdurchfahrt Hallberg-Moos, die Ortsdurchfahrt Neuching in Fahrtrichtung München, dann auf der John F. Kennedy-Brücke in München, am Ende der A96 kurz vor Mittleren Ring Richtung Olympiagelände, auf der Kreilerstraße stadtauswärts kurz vorm Schatzbogen, in Harthof auf der Schleißheimer Straße stadteinwärts, in der Ortsdurchfahrt Wolfsreben legen Richtung München, in Ascholding auf der Tattenkofener Straße und in Karlsfeld auf der Münchner Straße wird nicht mehr geblitzt. Für weitere Blitzerinfos, wie gesagt, vorübergehend heute diese Nummer 089 723 3030.
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3: Heute zum Wochenstart scheint im Osten zunächst noch länger die Sonne, sonst zieht es immer mehr zu. Am Nachmittag folgen dann Schauer und vereinzelte Gewitter mit einzelnen Böen. Die Höchstwerte erreichen 14 bis 21 Grad. Morgen und am Mittwoch erwarten uns bei 15 bis 20 Grad ein Mix aus Wolken, Sonne, Schauern und vereinzelten Gewittern. Von Donnerstag an bis ins lange Pfingstwochenende hinein wird es aber dann freundlicher und von Tag zu Tag auch wärmer. In München, Thalkirchen, in Wellechurchen messen wir derzeit genau 9 Grad und zum Abschluss noch die genaue Zeit. Es ist mittlerweile 8 Uhr und 18 Minuten.
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0: 8 Uhr und mittlerweile 22 Minuten Radio Today, die Morgenwelle. So, wie gewohnt ist die übliche Studionummer wieder freigeschaltet. Die funktioniert wieder. 089 723 2000, wenn Sie uns im Studio erreichen wollen. Wegen der Musiktitel oder vielleicht auch wegen Blitzer. Jetzt wieder wie gewohnt die Studionummer, wie gehabt, 089 723 2000. Bitte nur diese eine Nummer wählen. Läuft wieder 089 723 2000.
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Angesagt ist die Montagsausgabe der Radio Tour der Morgenwelle, Montag, der 18. Mai. CSU-Chef Markus Söder ist gegen eine Erhöhung der Mehrwertsteuer. Er finde generell Mehrwertsteuererhöhungen in der jetzigen Phase der hohen Inflation kein gutes Signal, sagte der bayerische Ministerpräsident in der ARD. Er habe sich schon dagegen ausgesprochen. Er könne sich nicht vorstellen, dass das komme. Die schwarz-rote Koalition will bis zur Sommerpause ein großes Reformpaket zu den zentralen Themen Steuern, Arbeitsmarkt, Rente und Bürokratie Abbau auf den Weg bringen. Der CSU-Chef zeigte sich offen für pauschale Kürzungen bei Subventionen. Er glaube, dass globale Rechnungen leichter und gerechter seien, als wenn man sich das ein oder andere herauspickt, sagte Söder. Söder hatte sich wie der Außenkanzler bereits offen für eine Erhöhung der sogenannten Reichensteuer gezeigt, als Teil einer großen Einkommensteuerreform. Eine Anhebung des allgemeinen Spitzensteuersatzes oder eine Anhebung der Erbschaftssteuer lehnt Söder allerdings weiterhin ab. Der zuletzt gemeldete Blitzer steht in München, Waldfriedhofstraße in Richtung Stadt. Einwärts wird geblitzt. Jetzt wieder die normale Studionummer wählen, 089 7 23 2000, für weitere Blitzer. Für die gewohnte Nummer läuft wieder 089 7 23 2000. 7 23 2000.

Der 150 Jahre alte Konzertflügel des Komponisten Richard Wagner ist nach monatelanger Restaurierung in Belgien nach Bayreuth zurückgekehrt. Das historische Steinway-Instrument in der Villa Wahnfried soll in diesem Sommer bei zahlreichen Konzerten wieder erklingen, wie im Jahr seiner Entstehung im Jahr 1876. Nicht mehr verwendbare alte Teile wurden teils nach historischem Vorbild angefertigt, teils mit Materialien ersetzt, die denen des Herstellerjahres entsprechen, wie das Richard-Wagner-Museum heute mitteilte. 8 Uhr und mittlerweile 41 Minuten, die Montagsausgabe der Radio Today Morgenwelle.

0: Angesagt ist die Montagsausgabe der Radio Today Morgenwelle, Montag, der 18. Mai. Die Zeit mittlerweile 8 Uhr und genau 43 Minuten.
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0: Der weiter anhaltende Höhenflug der AfD setzt die schwarz-rote Koalition erheblich unter Druck. Laut einer INSA-Umfrage kommt die AfD inzwischen auf 29%, Union und SPD zusammen nur noch auf 34%. Die Union fällt auf 22%, ihren schwächsten INSA-Wert seit mehr als 4 Jahren. Auch die SPD verliert und kommt nur noch auf 12%. Russlands Präsident Putin reist diese Woche nach China. Nach Angaben des Kremls und des Außenministeriums in Peking besucht Putin am Dienstag und am Mittwoch Staatschef Xi Jinping. Bei den Gesprächen soll es um die Beziehungen beider Länder und um internationale Fragen gehen. Anschließend seien eine gemeinsame Erklärung und mehrere Abkommen geplant. CSU-Chef Markus Söder sieht die schwarz-rote Koalition unter Reformdruck. Die Bevölkerung und die Wirtschaft erwarten einen tatsächlichen Ruck und einen Satz nach vorne. Das sagte Söder in der ARD. Er halte es für zwingend notwendig, dass bis zur Sommerpause ein großes Reformpaket auf den Weg gebracht werde. Die Koalition will Arbeitgeber und Gewerkschaften in den Reformprozess einbinden.

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0: Bei der Meisterfeier des FC Bayern auf dem Münchner Rathausbalkon ist der Rekordmeister mit einem umgestalteten Vereinswappen beleidigt worden. Während die Stars um Kapitän Manuel Neuer ihren Fans zujubelten, wurde über Menschen auf dem Marienplatz hinweg ein großes Banner gezogen. Dort stand jedoch nicht FC Bayern München, sondern FC Bauern Hurensöhne. Die Aufschrift war nur aus der Vogelperspektive sichtbar. Auf dem Logo war zudem die Zahl 1860 zu lesen. 8 Uhr und mittlerweile 55 Minuten. Es ist 5 vor 9. Radio Today, die Morgenwelle mit der Stimme aus Sendling, gepflegt in den Vormittag.
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Heute zum Wochenstart erscheint im Osten zunächst noch für längere Zeit die Sonne, sonst zieht es immer mehr zu. Am Nachmittag folgen dann Schauer und vereinzelte Gewitter mit einzelnen Böen. Die Höchstwerte erreichen 14 bis 21 Grad. Morgen und am Mittwoch erwartet uns bei 15 bis 20 Grad ein Mix aus Wolken, Sonne, Schauern und vereinzelten Gewittern. Von Donnerstag bis ins lange Pfingstwochenende hinein wird es aber dann freundlicher und von Tag zu Tag endlich auch wärmer.

Geblitzt wird in München die Waldfriedhofstraße in Richtung Stadt einwärts. Wenn Sie weitere Blitze erspechten, dann am besten gleich direkt die Studionummer 089 723 2000. Leuchtet jetzt wieder wie gewohnt die Studionummer bei Radio Today 089 723 2000 723 2000 für weitere Blitzer.

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3: Es ist ganz genau 9:03 geworden. Wir messen 12 Grad in München-Thalkirchen. 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
1: Ich bin Justin Hamm. Guten Morgen. Der Aufwärtstrend beim Wohnungsbau in Deutschland hält an. Im März wurden bundesweit 21.800 neue Wohnungen genehmigt. Das waren fast 12% mehr als ein Jahr zuvor. Allgemein sieht es im ersten Quartal deutlich besser aus als letztes Jahr. Der so wichtige Wohnungsbau erholt sich langsam von einer tiefen Krise. Gründe dafür sind, dass die Zinsen wieder etwas gesunken sind und Genehmigungen mittlerweile schneller vergeben werden. Der seit gestern Abend vermisste 9-Jährige aus Coburg ist zurück bei seiner Familie. Er wurde in den frühen Morgenstunden in einem Zug gefunden, so die Polizei. Der Junge hatte sich gestern Nachmittag unbemerkt von einem Spielplatz entfernt und war dann am Abend bei einem Kiosk gesehen worden. Die Polizei suchte mit vielen Kräften, Hunden und einem Hubschrauber. Nun also das Happy End. Wie können Bürgerinnen und Bürger über den Tankrabatt hinaus entlastet werden? Auf diese Frage fehlt der Bundesregierung noch die Antwort. Wirtschaftsministerin Reich hat sich nun für eine Senkung der Stromsteuer ausgesprochen. Die müsse kommen, wenn es im Haushalt wieder Spielraum gibt, so die CDU-Politikerin. Dirk Zeitler berichtet.
2: Bisher wurde die Stromsteuer nur für die Industrie, das produzierende Gewerbe sowie die Land- und Forstwirtschaft gesenkt, nicht aber für die privaten Haushalte und alle Unternehmen. Angesichts der Kosten von 5,4 Milliarden Euro konnten sich die Koalitionspartner nicht auf eine Gegenfinanzierung einigen. Auch jetzt zeichnen sich keine finanziellen Spielräume ab, es fehlt einfach das Geld.
1: US-Präsident Trump hat dem Iran gewohnt martialisch gedroht. Die Uhr ticke und der Iran solle sich besser schnell bewegen, sonst werde von ihm nichts übrig bleiben. Das hat Trump auf Truth Social geschrieben. Die USA und Israel haben die Angriffe auf den Iran vor fast 5 Wochen offiziell ausgesetzt. Weiter wartet Washington aber vergeblich auf Irans Bereitschaft zur Verhandlung eines Friedensabkommens. Zu einem großen Turnier hat sie bisher dazugehört. Bei der Fußball-WM diesen Sommer wird es aber keine Fanmeile am Brandenburger Tor in Berlin geben. Eine Erklärung der Stadt fehlt noch. Die Info wurde lediglich auf dem offiziellen Portal berlin.de verbreitet. Die Spiele bei der WM in Nordamerika finden wegen der Zeitverschiebung teils spät abends oder in der Nacht statt.
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3: Und der Radio Tude Verkehrsdienst meldet Autobahn A9 Nürnberg Richtung München zwischen dem Kreuz München Nord und Freimann 2 Kilometer Stau. Dann die A92 Deckendorf Richtung München zwischen Freising Süd und Eching Ost. Hier ist der rechte Fahrstreifen blockiert durch eine ungesicherte Unfallstelle. Dann die A94 Passau Richtung München Höhe Zahndorf 1 Kilometer Stau. Die A96 Lindau Richtung München zwischen Leim und Sendling der Klassiker. Dann die A99 München Süd Richtung München Nord. Zwischen dem Kreuz München West und dem Allacher Dreieck 2 Kilometer Stau. A99 München Nord Richtung München Süd West. Zwischen dem Dreieck Allach und Lochhausen 2 Kilometer Stau. Dann die B471 Garching Richtung Haarhöhe Ismaning 1 Kilometer Stau. Dann in München der Mittlere Ring zwischen Landshuter Allee und Petuel Tunnel. Hier ist der rechte Fahrstreifen im Tunnel blockiert nach einem Unfall. Momentan 2 Kilometer Stau.
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3: Der Hartmut hat angerufen, er meldet neu hinzu. In München, Nymphenburg, die südliche Auffahrtsallee wird geblitzt. In der 30er-Zone südliche Auffahrtsallee stadteinwärts. Dann die Waldfriedhofstraße nach wie vor stadteinwärts. Die Bundesstraße B472 bei Wackersberghöhe Treibhaus Richtung Bad Heilbrunn in der 70er-Zone. Dann in Bad Tölz die Badstraße einwärts in der 30er-Zone. In Unterhaching der Oberweg, die Ortsdurchfahrt Hallberg-Moos, die Ortsdurchfahrt Neuching in Fahrtrichtung München, dann auf der Kreilerstraße stadtauswärts kurz vorm Schatzbogen, am Harthof auf der Steißheimer Straße einwärts, dann in der Ortsdurchfahrt Wolfsleben in Fahrtrichtung München. Und für weitere Blitzer jetzt wieder wie gewohnt die Studionummer 089 7 23 2000. Die Nummer läuft wieder 089 7 23 2000.
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3: Heute zum Wochenstart scheint im Osten zunächst noch für längere Zeit die Sonne, sonst zieht es immer mehr zu. Am Nachmittag folgen dann Schauer und vereinzelte Gewitter mit einzelnen Böen. Die Höchstwerte erreichen 14 bis 21 Grad. Morgen und am Mittwoch erwartet uns bei 15 bis 20 Grad ein Mix aus Wolken, Sonne, Schauern und vereinzelten Gewittern. Von Donnerstag bis ins lange Pfingstwochenende hinein wird es dann freundlicher und vor allem von Tag zu Tag auch wärmer. In München, Thalkirchen, in Valley Churchen messen wir derzeit genau 12 Grad und zum Abschluss noch die genaue Zeit. Es ist mittlerweile 9 Uhr und 18 Minuten.
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0: 9 Uhr und mittlerweile 21 Minuten. Das heißt, in ganz genau 9 Minuten ist es 9:30. Und wie immer um 9:30 startet die Today-Hitline für Ihre Musikwünsche. Eine kleine Meinungsumfrage ist natürlich heute auch wieder mit dabei. Die Telefonnummer dafür ist die 089 und dann die 723 2000. 089 723 2000. Radio zum Mitmachen. Jetzt dann gleich um 9:30 geht's los.
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1: Wir sind in der Montagsausgabe der Radio Today Morgenwelle, Montag, der 18. Mai. Es ist 9.30 Uhr, ganz genau 9:30. In der nun folgenden letzten halben Stunde dreht sich wie immer in der Today Hitline wieder alles um Ihre Musikwünsche und eine kleine Umfrage ist heute natürlich auch wieder mit dabei. Heute geht es wieder eher um Ihr ganz persönliches Bauchgefühl. Der weiter anhaltende Höhenflug der AfD setzt die schwarz-rote Koalition erheblich unter Druck. Laut einer INSA-Umfrage kommt die AfD inzwischen auf 29%. Union und SPD zusammen nur noch auf 34. Die Union fällt auf 22%, ihrem schwächsten INSA-Wert seit mehr als 4 Jahren. Auch die SPD verliert und kommt nur noch auf 12%. CSU-Chef Markus Söder sieht die schwarz-rote Koalition unter erheblichen Reformdruck. Die Bevölkerung und die Wirtschaft erwarten jetzt einen tatsächlichen Ruck und einen Satz nach vorne. Das sagte Söder in der ARD. Er halte es für zwingend notwendig, dass bis zur Sommerpause ein großes Reformpaket auf den Weg gebracht werde. Und wir wollen heute ganz persönlich von Ihnen erfahren, was ist Ihr Bauchgefühl? Glauben Sie, dass jetzt was kommt von Schwarz-Rot oder glauben Sie, dass wie immer nichts kommt? Was ist da Ihre Einschätzung? Was glauben Sie? Sagen Sie uns dazu Ihre ganz persönliche Meinung zusammen mit dem ersten Musikwunsch jetzt anrufen und zwar unter der Studiotelefonnummer 089 723 2000. Bitte nur diese eine Nummer wählen. 089 723 2000.

0: auf der Studiotelefonnummer auf der 723-2000 begrüße ich jetzt den Max. Max, grüß dich, hallo.
1: Guten Morgen, Peter, servus.
0: Servus, Max. Also, was ist dein ganz persönliches Bauchgefühl? Glaubst du, dass Schwarz-Rot jetzt was liefert oder glaubst du, dass es weiterhin nicht liefert?
1: Ja, die haben jetzt über ein Jahr lang Zeit gehabt, um was zu liefern. Was haben sie gemacht? Nix. Ich meine, die beiden Parteien, die sind ja wie Hund und Katze, passen überhaupt nicht zusammen. Also da wird nichts kommen. Zuerst war geplant der Herbst der Reformen, dann Winter der Reformen, Sommer der Reformen. Was soll denn noch kommen von denen?
0: Also du glaubst, du bist eher pessimistisch, Max.
1: Ja, und okay. Wenn was kommt, dann sicherlich nicht zum Vorteil des deutschen Volkes.
0: Ja, genau, das ist auch so ein Punkt.
1: Ja.
0: Was hast du der Musik ausgesucht, Max?
1: Ich wünsche mir von Hot Chocolate No Doubt About It.
0: Wunderbar. Dann wünsche ich dir einen guten Start in die neue Woche, Max, und vielleicht messe dich wieder mal.
1: Auf alle Fälle, bitte. Dir auch.
0: Bis dann, ciao, servus. Also für den Max jetzt die heiße Schokolade und für den nächsten Musikwunsch kann man hier schon wieder anrufen auf der Studiotelefonnummer 089-723-2000. Sie wünschen's, wir spielen's auch am Montag wieder bis 10 Uhr. 723-2000.

0: auf der 723-2000 begrüße ich jetzt meinen Namenskollegen Peter. Grüß dich, hallo.
1: Einen sonnigen guten Morgen.
0: Den wünsche ich dir auch, Peter. Was, wie ist jetzt dein ganz persönliches Bauchgefühl? Glaubst du, da geht es noch was auseinander mit Schwarz-Rot oder glaubst du, dass da nichts geht?
1: Also ich glaube, mit diesen Sozialdemokraten, also mit diesen Personen, glaube ich, geht nichts, weil die Bärbel Bas und der Klingbeil, das ist nichts, mit denen wird es auch nichts. Und ich bin also da sehr, sehr, sehr, ja, wie soll ich sagen, verärgert, dass einfach gar nichts weitergeht.
0: Warum glaubst du, dass mit den beiden Sozialdemokraten nichts geht?
1: Weil die irgendwie zu weit links sind. Die sind einfach nicht reformfähig. Also man müsste in unserem Land wirklich mal die Unternehmenssteuern senken. Da sind ja die total dagegen. Aber man hat ja gesehen, was das in Irland bringt. Die Irländer wissen nicht mehr, wohin mit dem Geld, weil sie die Unternehmenssteuern gesenkt haben. Da ist es richtig abgegangen. Sowas muss bei uns auch passieren.
0: Wunderbar,
1: die
0: klar.
1: Unternehmen schaffen Arbeitsplätze. Die schaffen Arbeitsplätze, nicht die SPD.
0: Ja, genau. Peter, was hast du denn Musik ausgesucht?
1: Ich hätte gern von Carlos Chingo.
0: Chingo, liegt schon auf für dich. Peter, auch dir einen guten Start in die neue Woche und vielleicht rufst du wieder mal an bei uns.
1: Sehr gerne und einen schönen Tag noch, bitte.
0: Wünsche dir auch. Mach's gut. Servus. Also für meinen Namenskollegen jetzt Chingo. Es ist 9 Uhr und genau 40 Minuten geworden. Das heißt 20 vor 10, noch einmal 20 Minuten weiterhin die Musikwünsche und Meinungsäußerungen hier in der Today Hitline. Dafür bitte nur diese eine Nummer wählen, 089 723 2000. 723 2000.

0: ein Musikwunsch nach dem anderen. Wir sind mittendrin in der Today-Hitline. Jetzt ist der Mario in der Leitung. Mario, grüß dich, hallo.
1: Guten Morgen.
0: Servus, Mario. Also, was glaubst du jetzt ganz persönlich, was sagt dein Bauchgefühl? Kommt da noch was von Schwarz-Rot oder kommt da nichts mehr?
1: Da kommt nichts mehr, sage ich ganz klar, weil es liegt nicht nur an Rot, es liegt auch nicht nur an Schwarz. Die passen nicht zusammen und die Politiker, die wir haben, die sind Selbstdarsteller, die haben keine Basis, die sind sprunghaft und nur in ihren eigenen Interessen unterwegs und das kann nicht funktionieren, das ist unmöglich.
0: Also ja, auch eher eine pessimistische Einschätzung von dir, Mario, ja, ist ja wahrscheinlich realistisch. Hast du dir an Musik ausgesucht?
1: Spencer Davis, Keep on Running, weil ich glaube, man kann nur noch davon rennen.
0: ja, cool. Mario, auch dir einen guten Start in die neue Woche und vielleicht rufst du wieder mal an, gell?
1: Mach ich, servus.
0: Bis dann, ciao. Servus. 9 Uhr und genau 45 Minuten. Damit ist Halbzeit in der Montagsausgabe der Today Hitline. Und man kann schon wieder anrufen für den nächsten Musikwunsch. 089 723 2000. Bitte nur diese eine Nummer wählen. 723 2000.

0: ein Musikwunsch nach dem anderen und jetzt begrüße ich den Werner in der Leitung. Werner, grüß dich, hallo.
1: Ich grüße dich auch, Peter.
0: Grüß dich, Werner. Was sagst du, dein Bauchgefühl? Kommt da noch was raus bei Schwarz, Rot oder glaubst du das eher nicht mehr?
1: Nee, da kommt einfach nur Mist raus. Die zwei sind wie Hund und Katz. Da möchte ich da Folgendes noch zu sagen. Ihre Diäten ab Juli um 500 Euro erheben. Und was mir leid tut, ist die Generation, die so um 1990 geboren sind. Ich möchte nicht wissen, was auf die noch zukommt. Ich bin da froh, dass ich schon 75 bin. Mehr sage ich nicht dazu.
0: Na gut. Werner, auch eine klare Sache. Eher düster, aber so ist wahrscheinlich auch die Realität. Was hast du denn Musik ausgesucht?
1: Von Guns N' Roses, Sweet Child of Mine.
0: Genau, du, da machst du auch gut, und Werner, und vielleicht rufst du dir mal an.
1: Wünsche allen Stammhörern ein tolles Wochenende, eine tolle Woche.
0: Wunderbar, wünsche dir auch, Werner. Mach's gut, gell? Servus.
1: Ja, ciao, servus.
0: Für den Werner also jetzt Guns N' Roses und für den nächsten Musikwunsch kann man schon wieder durchklingeln. Auf der Studiotelefonnummer 089-723-2000. Sie wünschen's, wir spielen's. Auch heute am Montag wieder bis 10 Uhr. 723-2000.

0: 9 Uhr, mittlerweile 53 Minuten. Jetzt begrüße ich den Sebastian am Rohr. Sebastian, grüß dich, hallo.
1: Servus, guten Morgen, Peter.
0: Guten Morgen, Sebastian. Was ist jetzt deine Meinung? Glaubst du, da kommt noch was von Schwarz-Rot oder glaubst du das nicht?
1: Ich glaube da auch leider nicht dran. Mhm. Das ist aber, da kann jetzt, glaube ich, die Regierung selber auch jetzt nicht nur was dafür, sondern das sind halt die Vorgängerregierungen, weil Wirtschaftsentscheidungen werden ja Jahre oder Jahrzehnte im Voraus getroffen. Ja, und ich denke mal, dass das mehr die Auswirkungen auch der Agenda 2010 von damals sind und die weiteren Entscheidungen der Privatisierung und Globalisierung.
0: Ja, okay. Ja, kann man auch so sein.
1: Abwanderung irgendwie vermieden werden, mhm, und aber auch Sozialbeitragsvermeidung, ja, wie in Steueroasen oder auch, Stiftungen, ja, sind ja auch.
0: Ja gut, das hat aber nichts mit Schwarz-Rot zu tun.
1: Da gibt es so viele Punkte. Und,
0: ja, das führt jetzt aber ein bisschen in die Irre. Sebastian, was machst du an Musik hören?
1: Von Metallica,
0: Nothing Else Matter. Du, dann danke dir für deinen Anruf, Sebastian. Vielleicht bis zum nächsten Mal, gell?
1: Bestimmt.
0: Bis dann, servus. Ciao. Also ein letzter Musikwunsch geht noch. Jetzt noch einmal anrufen für die letzte Runde. 089-723-2000. Bitte nur diese eine Nummer wählen. Sie wünschen's, wir spielen's noch bis 10 Uhr. 723-2000, die Nummer.

0: Ich muss sagen, das ist sehr, sehr schade, weil wir waren mal ein gutes Land. Und ich möchte noch einen ganz kurzen Satz zu meinem Vorredner sagen. Alles, was er gesagt hat, ist völliger Scheißdreck, weil wir brauchen weniger Staat und viel, viel mehr private Verantwortung. Mhm. Weil das, was der Staat die letzten Jahrzehnte gemacht hat, hat genau dazu geführt, wo wir jetzt stehen.
1: Mhm. Klare Meinung von dir, Patrick. Dann hast du auch einen Musikwunsch. Was darf es sein für dich?
0: Von Loose Ends, Hanging on a String, bitte.
1: Wunderbar, dann passt ja alles. Dann wünsche ich dir auch einen guten Start in die neue Woche, Patrick. Und vielleicht meldest dich wieder mal.
0: Danke dir, servus.
1: Bis dann, servus. Und da läuft ja schon der letzte Musikwunsch für den Patrick, Loose Ends. Und mit diesem letzten Musikwunsch möchte ich mich auch gleich von Ihnen verabschieden. Hier geht's gleich im Anschluss an die Morgenwelle weiter mit der Montagsausgabe des Hitradios und mit der Jeanette. In diesem Sinn, machen Sie es gut, schauen, servus, sagt wie immer die Stimme aus Sendling.

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2: 10:05 Minuten und damit begrüße ich euch recht herzlich zur heutigen Ausgabe des Hitradios. Schön, dass ihr mit dabei seid. Im Studio für euch ist Jeanette Purpus.
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1: Ich bin Justin Hamm. Wir alle können künftig mithelfen, Deutschlands Verwaltung einfacher zu machen. Unter dem Motto Deutschland, was geht, können Bürgerinnen und Bürger jetzt ihre Ideen für weniger Bürokratie einreichen, zum Beispiel bei Steuern oder Sozialleistungen. Bis Mitte Juni sammelt das Digitalministerium die Probleme über ein Online-Portal und über ein Bürgertelefon. Dann wird abgestimmt und für die wichtigsten Themen macht der Bund dann finanzielle Mittel locker. Steuern, Rente, Gesundheit. Die Bundesregierung arbeitet an gleich mehreren großen Reformen, aber es geht nur schleppend voran. CSU-Chef Söder sieht seine Union und Koalitionspartner SPD unter Zeitdruck. In der ARD sagte er, die Bevölkerung und die Wirtschaft erwarteten einen Satz nach vorne. Dafür brauche man alle am Tisch.
2: Deswegen will ich mir nicht den ganzen Tag nur drüber aufhalten, wer hat wann, wie, wo, was, vielleicht ein bisschen mehr oder weniger. Das ist wie beim Streit in der Beziehung, wenn man endlos debattiert, wer letzte Woche den Müll zu schlecht rausgebracht hat, dann kriegt man den Laden nicht sauber. Und deswegen plädiere ich einfach für nach vorne zu schauen und jetzt die größeren Brocken anzupacken.
1: Beim Thema Steuern kann sich Söder auch höhere Abgaben für Spitzenverdiener vorstellen, aber nur im Rahmen einer großen Steuerreform. Energie made in Bayern, davon wollen die bayerischen Grünen deutlich mehr. Sie haben nun mehrere Anträge im Landtag gestellt, unter anderem für den Bau sogenannter Wasserstoff-Sprinter-Kraftwerke. Dabei handelt es sich um Kraftwerke, die Strom aus erneuerbarem Wasserstoff produzieren. Sie sollen schnell einspringen können, wenn zu wenig Energie aus Wind und Sonne gewonnen wird. Nach einem langen Boom ist die Produktion von Fleischersatzprodukten im letzten Jahr leicht gesunken. Fast 125.000 Tonnen wurden hergestellt und damit 1,2% weniger als im Vorjahr. Gleichzeitig wurde hierzulande wieder etwas mehr Fleisch gegessen, im Schnitt 55 Kilo pro Person. Der Wert des produzierten Fleischs ist 70 Mal so hoch wie der von Ersatzprodukten. Nach zwei WM-Spielen steht die deutsche Eishockeymannschaft schon mächtig unter Druck. Zwei Niederlagen setzt es gegen Finnland und Lettland. Heute Abend gibt's gegen Gastgeber Schweiz die nächste Chance auf den ersten Sieg. Der wäre wichtig mit Blick auf ein mögliches Viertelfinale. Los geht's in Zürich um 20.20 Uhr.
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4: 10 Uhr und 17 Minuten. Hallo liebe Autofahrer, hier ist euer Radio Today Verkehrsdienst. A96 Lindau Richtung München zwischen Leim und Sendling 1 Kilometer Stau. Und A99 München Nord Richtung München Südwest zwischen Ludwigsfeld und Tunnel Allach. Hier gab es einen Unfall. Ich wünsche euch weiterhin eine gute und vor allem sichere Fahrt.
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4: Einige Blitze habe ich für euch, darunter auch drei Anhänger. Diese stehen in der Ortsdurchfahrt Wolfsleben Richtung München, in Harthof auf der Schleißheimer Straße einwärts und auf der Kreiler Straße auswärts, kurz vorm Schatzbogen. Ansonsten wird geblitzt am Ortsdurchgang Neuchingen Richtung München, Ortsdurchgang Hallberg-Moos, in Unterhaching im Oberweg, in Bad Tölz in der Badstraße einwärts in der 30er-Zone, auf der B472 bei Wackersberg Höhe Treibhaus Richtung Bad Heilbrunn, in der Waldfriedhofstraße einwärts und in der südlichen Auffahrtsallee statt einwärts. Solltet ihr noch einen Blitzer entdecken, ruft gerne hier an unter der 089 723 2000, der 723 2000. Ich sag schon mal Dankeschön.
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4: Zum Wochenstart scheint im Osten zunächst noch länger die Sonne, sonst zieht es immer mehr zu. Am Nachmittag folgen dann Schauer und vereinzelte Gewitter mit einzelnen Böen. Die Höchstwerte erreichen 14 bis 21 Grad. Morgen und am Mittwoch erwartet uns bei 15 bis 20 Grad ein Mix aus Wolken, Sonne, Schauern und vereinzelten Gewittern. Von Donnerstag bis ins lange Pfingstwochenende wird es freundlicher und von Tag zu Tag wärmer. Na Gott sei Dank. Die aktuelle Temperatur hier in München, Thalkirchen, beträgt 15 Grad und es ist 10 Uhr und 19 Minuten und ihr hört das Hitradio hier auf Radio Today.
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1: 10 Jahre Bauzeit, Millionenkosten und eine zu kleine Einfahrt in der Tiefgarage. Heute geht es mit einer der größten Baustellen Deutschlands zu Ende. Mehr dazu gleich.
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My Chemical Romance um 10.27 Uhr mit Na Na Na. Ende Juni soll das Gebäude in Betrieb genommen werden. Dann hat das alte Strafjustizzentrum, das in den 1970ern für 100 Millionen D-Mark gebaut wurde, nach knapp 5 Jahrzehnten ausgedient. Seit 1977 fanden dort die Strafprozesse der Landgerichte München 1 und 2, des Amtsgerichts, des Oberlandesgerichts und nach einer Pause auch wieder des Bayerischen Obersten Landesgerichts statt. Diese Gerichte und zusätzlich die Staatsanwaltschaften München 1 und 2 bekommen nun ein neues Zuhause. Während der Bauzeit hatte es einige Rückschläge gegeben. Erst gab es Schimmel an einer Wand und im vergangenen Jahr machte das Problem Schlagzeilen, dass die Gefangenentransporter nicht in die Tiefgarage passten. Es musste nachgebessert werden. Dies ist inzwischen geschehen. Darum kann das Strafjustizzentrum nun heute in Anwesenheit von Bayerns Ministerpräsident Markus Söder und Justizminister Georg Eisenreich eröffnet werden. Insgesamt sollen künftig rund 1.300 Mitarbeiter in dem neuen Gebäude auf insgesamt 39.300 Quadratmetern tätig sein. Insgesamt wird es dort 54 Gerichtssäle geben. Das alte Strafjustizzentrum war fast 50 Jahre lang die Herzkammer der Münchner Strafjustiz, sagt Justizminister Eisenreich. Dort fanden Prozesse statt wie der gegen die Mörder von Walter Sedlmayr und Rudolf Mooshammer oder der gegen einen der letzten NS-Kriegsverbrecher John Demjanjuk.

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1: 10:40 Minuten. Hallo liebe Autofahrer, hier ist euer Radio Today Verkehrsdienst. Eine Störung gibt's und zwar auf der A99 München Nord Richtung München Südwest. Zwischen Ludwigsfeld und Tunnel Allach gab es einen Unfall. Ich wünsche euch weiterhin eine gute und vor allem sichere Fahrt. Einige Blitze habe ich vor euch und zwar darunter auch drei Anhänger. Diese stehen in der Ortsdurchfahrt Wolfsleben Richtung München, in Harthof auf der Schleißheimer Straße einwärts und auf der Kreiler Straße auswärts kurz vorm Schatzbogen. Ansonsten wird geblitzt in Bad Tölz in der Badstraße einwärts, auf der B471 bei Wackersberg Höhe Treibhaus Richtung Bad Heilbrunn in der 70er Zone, in der Waldfriedhofstraße einwärts, südliche Auffahrtsallee Stadt einwärts und ganz, ganz frisch vielen Dank an den Helm die A8 München Richtung Salzburg beim Hoferlinger Forst von der Brücke runter. Wenn ihr noch einen Blitzer entdeckt, ruft gerne an 089 723 2000, die 723 2000. Ich sag schon mal Dankeschön.

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1: 10.44 Uhr und die Fußball-WM soll ohne Fanmeile am Brandenburger Tor stattfinden. Mehr dazu gleich.
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0: 147 Minuten, ihr hört das Hitradio hier auf Radio Today. Zur Fußball-Weltmeisterschaft wird es in Berlin, anders als in den vorigen Jahren, keine Fanmeile mit einer Übertragung der Spiele am Brandenburger Tor geben. Auf der Straße des 17. Juni sei zur WM 2026 keine Fanmeile geplant, hieß es auf dem Internetportal berlin.de. Dabei handelte es sich offenbar um eine Korrektur einer früheren Mitteilung. Die WM wird vom 11. Juni bis 19. Juli in den USA, Kanada und Mexiko ausgetragen. Die Uhrzeiten für die Spiele liegen in deutscher Zeit am Abend und zum Teil in der Nacht. Wenn ihr noch einen Blitz entdeckt, dann ruft gerne hier an unter der 089 723 2000. Der 723 2000, ich sag schon mal Dankeschön. Und hier gibt's für euch Volbeat mit By a Monster's Hand. Viel Spaß.
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3: 11:04, ihr hört das Hitradio hier auf Radio Today. Schön, dass ihr mit dabei seid. Im Studio für euch ist Jeanette Purpus.
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1: Ich bin Justin Hamm. Innenminister Dobrindt will aufrüsten, und zwar beim Bevölkerungsschutz. 10 Milliarden Euro sollen in Ausrüstung, Gebäude, Personal und Technik gesteckt werden, berichtet die Bild-Zeitung. Dirk Zeitler berichtet.
2: Angeschafft werden sollen mit dem Geld unter anderem Spezialfahrzeuge und Feldbetten. Zuvor hatten die großen Hilfsorganisationen eine Zeitenwende im Zivilschutz gefordert. Derzeit werde ehrenamtlichen Helfern teils Material zur Verfügung gestellt, mit dem schon ihre Großeltern gearbeitet hätten, sagte DRK-Präsident Gröhe der Süddeutschen Zeitung.
1: Im ersten Quartal ist die Zahl der Baugenehmigungen in Deutschland deutlich gestiegen. Vor allem wurden viele Wohnungen und Zweifamilienhäuser genehmigt. Der Zentralverband Deutsches Baugewerbe warnt aber, um den Bedarf im Land zu decken, braucht es immer noch 10.000 Genehmigungen mehr pro Monat. Und eine Genehmigung sei noch längst keine fertige Wohnung. Die Branche rechnet mit steigenden Baukosten durch die höheren Kraftstoff- und Energiepreise. Die anstehenden Reformen werden für viele Menschen in Deutschland auch Belastungen bedeuten. Nun wollen auch die Bundestagsabgeordneten Verzicht üben. Die anstehende Erhöhung der Diäten wird voraussichtlich ausgesetzt. Das kündigte CDU-Politiker Bilger an. Er sagte bei RTL, auch Politiker müssten ihren Beitrag leisten. SPD, Linke, Grüne und AfD sind ebenfalls für eine Aussetzung. In Würzburg hat heute der zweite Prozess wegen eines Mordes von vor 32 Jahren begonnen. Angeklagt ist ein heute 49-Jähriger, der die damals 13 Jahre alte Schülerin Sabine auf einem Reiterhof bei Karlstadt getötet haben soll. Weil er damals erst 17 war, gilt Jugendstrafrecht. Das Verfahren findet unter Ausschluss der Öffentlichkeit statt. Der Bundesgerichtshof hatte das erste Urteil, 6,5 Jahre Jugendstrafe, aufgehoben. In der Nähe von Leipzig war gestern ein Tiger aus privater Haltung ausgebrochen. Er verletzte einen Menschen schwer und wurde dann von der Polizei erschossen. Nach dem Vorfall hat die Tierrechtsorganisation PETA nun strengere Regeln für die Haltung gefährlicher Wildtiere gefordert. Die Bundesregierung müsse endlich handeln. Die Privathaltung solcher Tiere sei nicht ausreichend sicher.
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4: 11:19, hier ist euer Radio Today Verkehrsdienst. Es gibt eine Störung, und zwar auf der A99 München Nord Richtung München Südwest. Zwischen Ludwigsfeld und Tunnel Allach gab es einen Unfall. Ansonsten freie Fahrt im Today-Sendegebiet. Ich wünsche euch eine gute und vor allem sichere Fahrt.
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4: Ein paar Blitze habe ich allerdings noch für euch, darunter auch drei Anhänger, und zwar im Ortsdurchgang Wolfsleben Richtung München, in Harthof auf der Schleißheimer Straße einwärts und auf der Kreiler Straße stadtauswärts kurz vorm Schatzbogen. Ansonsten wird geblitzt in der Waldfriedhofstraße einwärts, in der südlichen Auffahrtsallee einwärts und auf der A8 München Richtung Salzburg beim Hofvollinger Forst. Solltet ihr noch einen Blitzer entdecken, dann ruft gerne an, hier unter der 089 723 2000, der 723 2000. Ich sag schon mal Dankeschön.
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4: Heute scheint im Osten zunächst noch länger die Sonne, sonst zieht es immer mehr zu. Am Nachmittag folgen Schauer und vereinzelte Gewitter mit einzelnen Böen. Die Höchstwerte erreichen 14 bis 21 Grad. Morgen und am Mittwoch erwartet uns bei 15 bis 20 Grad ein Mix aus Wolken, Sonne, Schauern und vereinzelten Gewittern. Von Donnerstag bis ins lange Pfingstwochenende wird es dann aber freundlicher und von Tag zu Tag wärmer. Die aktuelle Temperatur hier in München Thalkirchen beträgt 18 Grad und es ist 11:20 und ihr hört das Hitradio hier auf Radio Today.
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1: Crusaders mit Streetlife um 11 und 26 Minuten und Ryanair rechnet mit deutlich höheren Kosten. Warum, berichte ich euch gleich.
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Thomas, Lizara und Schwarz mit Schein um 11:33 Uhr hier im Hitradio. Europas größter Billigflieger Ryanair rechnet wegen des Iran-Krieges mit deutlich steigenden Kosten im laufenden Geschäftsjahr. Kerosin, Personal und Flugzeugwartung dürften stärker zu Buche schlagen, teilte die irische Fluggesellschaft in Dublin mit. Im abgelaufenen Geschäftsjahr bis Ende März flog Ryanair zwar einen überraschend hohen Milliardengewinn ein, eine Prognose für das neue Geschäftsjahr wollte Konzernchef Michael O'Leary jedoch nicht nennen, obwohl die Gesellschaft ihre Treibstoffkosten schon zu 80% abgesichert hat. Wenn ihr noch irgendwo einen Blitz entdeckt, dann ruft gerne hier an unter der 089 723 2000, der 723 2000. Ich sag schon mal Dankeschön.

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1: 11:38. Hallo liebe Autofahrer, hier ist euer Radio Today Verkehrsdienst und ich habe gute Nachrichten für euch, denn es gibt keine Staus und Störungen im Today Sendegebiet. Ich wünsche euch eine gute und vor allem sichere Fahrt. Aber ein paar Blitzer habe ich für euch, darunter drei Anhänger, und zwar eine Ortsdurchfahrt Wolfsleben Richtung München, in Harthof auf der Schleißheimer Straße einwärts, in der Kreiler Straße statt auswärts kurz vorm Schatzbogen. Ansonsten wird geblitzt auf der A8 München Richtung Salzburg beim Hofoldinger Forst. Und solltet ihr noch einen Blitzer entdecken, dann ruft gerne an. Hier unter der 089 723 2000. Der 723 2000. Ich sag schon mal Dankeschön.
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1: Um 11.41 Uhr und ein Bagger ist bei Bauarbeiten in einen See gekippt. Mehr dazu gleich.
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0: Janet Jackson mit Runaway um 11:47 hier im Hitradio. Bei Bauarbeiten ist ein Bagger in den schwäbischen Hopfensee gekippt. Wie die Polizei mitteilte, blieb das Gerät danach zur Hälfte im Wasser liegen. Der Fahrer sei bei dem Unfall in Füssen nicht verletzt worden. Einsatzkräfte der Feuerwehr prüfen nun, ob Öl aus dem Fahrzeug in den See ausgetreten ist. Zunächst habe es jedoch keine Hinweise auf eine Verunreinigung gegeben. Wenn ihr noch irgendwann einen Blitzer entdeckt, dann ruft gerne hier an unter der 089 723 2000, der 723 2000. Ich sag schon mal Dankeschön. Und hier gibt's für euch Miley Cyrus mit End of the World.
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4: 12 Uhr und damit wünsche ich euch einen schönen guten Mittag und begrüße euch zur letzten Stunde Hit Radio für heute. Bleibt dran, es lohnt sich. Am Mikrofon ist Jeanette Purpus.
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1: Ich bin Justin Hamm. Die Bundesregierung tut nicht genug für den Klimaschutz. Das sagt der Expertenrat für Klimafragen, ein unabhängiges Beratergremium der Regierung. Demnach dürfte das von Umweltminister Schneider vorgestellte Klimaschutzprogramm deutlich geringer ausfallen als angenommen. Selbst wenn das Programm komplett umgesetzt würde, werde keines der Klimaziele für das Jahr 2040 erreicht, so die Experten. Lob gab's für den geplanten Schutz von Moorgebieten. US-Präsident Trump hat dem Iran gewohnt martialisch gedroht. Die Uhr ticke und der Iran solle sich besser schnell bewegen, sonst werde von ihm nichts übrig bleiben. Das hat Trump auf Truth Social geschrieben. Die USA und Israel haben die Angriffe auf den Iran vor fast 5 Wochen offiziell ausgesetzt. Weiter wartet Washington aber vergeblich auf Irans Bereitschaft zur Verhandlung eines Friedensabkommens. Deutschland, was geht? Unter diesem Motto können wir uns nun alle an der Modernisierung unseres Landes beteiligen. In einem sogenannten Bürger-Hackathon kann jede und jeder seine Ideen einreichen, wie die Verwaltung vereinfacht werden kann. Tanja Wagner, wie funktioniert das Ganze denn?
2: Bis 14. Juni sollen Bürgerinnen und Bürger am Telefon oder online Ideen liefern, um alltagsnahe Probleme beispielsweise bei Steuern und Sozialleistungen zu lösen. Ab Juli wird dann über die Ideen abgestimmt und es werden umsetzbare Konzepte daraus gemacht. Die vielversprechendsten Ansätze sollen dann im Folgejahr direkt in die Bundesverwaltung integriert werden, lautet das offizielle Versprechen.
1: Auf der Sachsen-Franken-Magistrale geht's mit der Bahn jetzt schneller und zuverlässiger. Das ist das Versprechen der Bahn. Die Bauarbeiten sind jetzt planmäßig abgeschlossen. Die Strecke zwischen Dresden und Hof ist nun durchgängig zweigleisig befahrbar. Zudem wurden die Bahnhöfe aufgewertet und Schallschutzwände reduzieren den Lärm für Anwohner. Der Turnweltverband lässt wieder russische und belarussische Sportlerinnen und Sportler zu. Die Athleten dürfen nun wohl wieder unter ihrer Flagge und mit ihrer Hymne an den Start gehen. Erst kürzlich hatte auch der internationale Schwimmverband die Beschränkungen aufgehoben. Auch bei den Paralympics gab es die nicht mehr. Das sorgte für reichlich Kritik bei Verbänden und Sportlern.
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3: 12 und 15 Minuten. Hallo liebe Autofahrer, hier ist euer Radio Today Verkehrsdienst. Eine Störung habe ich vor euch und zwar auf der A99 München Süd Richtung München Nord beim Kreuz München Nord 1 Kilometer Stau. Ich wünsche euch weiterhin eine gute und vor allem sichere Fahrt.
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3: Ein paar Blitze habe ich für euch, darunter auch 3 Anhänger. Diese stehen in der Ortsdurchgang Wolfsleben Richtung München, in Harthof, in der Schleißheimer Straße einwärts und in der Greiler Straße auswärts, kurz vorm Schatzbogen. Ansonsten wird geblitzt auf der A8 München Richtung Salzburg beim Hoferlinger Forst. Und frisch gemeldet, vielen Dank an den Olli, die Ballernstraße nach der Ständlerstraße in der 30er-Zone. Solltet ihr noch einen Blitzer entdecken, ruft gerne an unter der 089 723 2000, der 723 2000. Ich sag schon mal Dankeschön.
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3: Heute Nachmittag können wir uns auf Schauer und vereinzelte Gewitter mit einzelnen Böen einstellen. Die Höchstwerte reichen heute 14 bis 21 Grad. Morgen und am Mittwoch erwartet uns dann bei 15 bis 20 Grad ein Mix aus Wolken, Sonne, Schauern und vereinzelten Gewittern. Von Donnerstag bis ins lange Pfingstwochenende wird es dann freundlicher und von Tag zu Tag wärmer. Die aktuelle Temperatur hier in München, Thalkirchen, beträgt 19 Grad und es ist 12 und 16 Minuten und ihr hört das Hitradio hier auf Radio Today.
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1: 12.19 Uhr und der Iran hat weitere Verhandlungsvorschläge mit den USA ausgetauscht. Mehr dazu gleich.
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Calvin Harris mit My Way um 12:26 Minuten hier im Hitradio. Inmitten festgefahrener Verhandlungen zwischen dem Iran und den USA hat Teheran nach eigenen Angaben wieder neue Vorschläge nach Washington geschickt. Außenamtssprecher Ismail Baghai sagte, der Iran habe gestern über den Vermittler Pakistan seine Standpunkte übermittelt. Über deren Inhalt ist noch nichts bekannt. Zuvor hätten die USA Antworten auf Irans vorangegangenen Vorschlag übermittelt, sagte Baghai weiter. Für den Iran ist die Einstellung der Kampfhandlungen, insbesondere auch Israels Offensive im Libanon, eine Vorbedingung für weitere Verhandlungen. Und wenn ihr noch einen Blitz entdeckt, ruft gerne an hier unter der 089 723 2000, der 723 2000. Ich sag schon mal Dankeschön.

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1: 12.39 Minuten. Hallo, liebe Autofahrer. Hier ist euer Radio Today Verkehrsdienst. A99 München Süd Richtung München Nord bei Kreuz München Nord. 1 Kilometer Stau. Ansonsten freie Fahrt. Ich wünsche euch eine gute und vor allem sichere Fahrt. Ein paar Blitze habe ich für euch, darunter 3 Anhänger. Diese stehen in der Durchfahrt Wolfsleben Richtung München in Harthof in der Schleißheimer Straße einwärts und in der Kreiler Straße stadtauswärts kurz vorm Schatzbogen. Ansonsten wird geblitzt auf der A8 Richtung Salzburg beim Hofwollinger Forst, in der Ballernstraße nach der Ständlerstraße in der 30er-Zone und ganz frisch, danke nochmal an den Olli, und zwar zwischen Altkirchen und Sauerlach in der 80er-Zone beidseitig. Solltet ihr auch noch Blitz entdecken, ruft gerne an unter der 089 723 2000, der 723 2000. Ich sag schon mal Dankeschön.
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1: Um 12.43 Uhr und Diebe haben über Tage hinweg Kupfer aus Solarparks geklaut. Mehr dazu gleich.
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Delegation mit Heartache Number 9 um 12:55 Minuten hier im Hitradio. Diebe haben aus zwei Solarparks im Landkreis Würzburg Kupfer im Wert von insgesamt mehreren 100.000 Euro geklaut. Die Diebe sollen sich zwischen Donnerstagabend und Freitagnachmittag Zutritt zu den Solarparks in Reichenberg und Hettstadt verschafft haben, wie die Polizei mitteilte. Die Kriminalpolizei ermittelt nun und sucht nach Zeugen. Dabei wird auch geprüft, ob es einen möglichen Zusammenhang zwischen den beiden Diebstählen gibt. Und wir haben einen neuen Blitzer. Vielen Dank an Gerd und Genghis, und zwar in der Pippinger Straße Richtung Verdi-Straße. Solltet ihr auch noch einen Blitzer entdecken, ruft gerne an, hier unter der 089-723-2000. Dankeschön. Und das war's auch schon wieder mit dem Hitradio für heute am Montag. Hier geht's jetzt weiter mit der Lokalwelle und dem Konrad. Viel Spaß mit ihm. Wir hören uns bald wieder. Bis dahin, haltet die Ohren steif. Tschüss und ciao, sagt eure Jeanette Purpus.

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2: 13.02 Uhr, ich begrüße euch zum Wochenanfang hier auf der Lokalwelle bei Today. Viel Spaß und jetzt geht's weiter mit Rod Stewart und Some Guys Have All the Luck.
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1: Ich bin Justin Hamm. Rheinland-Pfalz hat einen neuen Ministerpräsidenten. CDU-Politiker Gordon Schnieder wurde von den Landtagsabgeordneten zum Regierungschef gewählt. CDU und SPD haben sich auf eine große Koalition geeinigt, die erste in Rheinland-Pfalz überhaupt. Mit Schnieder stellt die CDU nach 35 Jahren SPD erstmals wieder den Ministerpräsidenten. Die CDU war bei der Landtagswahl mit 31% der Stimmen stärkste Kraft geworden. Deutschland dürfte in den kommenden Jahren mehr CO2 verursachen als eingeplant, was dem Klima schadet. Die Anstrengungen der Bundesregierung reichen nicht aus, schreibt der Expertenrat für Klimafragen nun. Er berät die Regierung. Ronny Tucher, was bemängeln die Experten denn?
2: Die derzeitigen Prognosen der Regierung, wie viel Treibhausgase Deutschland in den kommenden Jahren ausstoße, seien zu optimistisch. Vor allem in den Bereichen Energie und Gebäuden. Auch weil es zusätzliche Risiken gäbe, etwa die aktuelle Reform des Heizungsgesetzes. Längerfristig sei es unwahrscheinlich, dass Deutschland sein Ziel erreiche, bis 2045 klimaneutral zu sein.
1: Der Aufwärtstrend beim Wohnungsbau hält an. Im März wurden bundesweit 21.800 neue Wohnungen genehmigt, fast 12% mehr als ein Jahr zuvor. Allgemein sieht es im ersten Quartal deutlich besser aus als letztes Jahr. Der so wichtige Wohnungsbau erholt sich langsam von einer tiefen Krise. Aber die Branche warnt, Genehmigungen seien noch keine fertigen Wohnungen. Die Baukosten bleiben hoch und könnten weiter steigen. Wochenlang hat der Hunter-Virus-Ausbruch auf der Hondius für Schlagzeilen gesorgt. 3 Passagiere des Kreuzfahrtschiffs starben, etliche wurden infiziert. Jetzt ist das Schiff wieder daheim in Rotterdam. An Bord waren nach Angaben der Reederei eine Restbesatzung von 25 Seeleuten, einem Arzt und einer Pflegekraft. Und auch die Leiche der gestorbenen deutschen Frau war noch dabei. Die soll in einem niederländischen Krematorium eingeäschert werden. 10 Jahre Bauzeit, rund 400 Millionen Euro Kosten. In München wird gleich das neue Strafjustizzentrum eröffnet. Der Bau wird künftig 5 Gerichte und 2 Staatsanwaltschaften beherbergen. Während der Bauzeit hatte es einige Rückschläge gegeben, zum Beispiel, dass plötzlich bemerkt wurde, dass die Gefangenentransporte nicht in die Tiefgarage passen. Nun ist alles ready, rund 1.300 Menschen werden im neuen Strafjustizzentrum arbeiten.
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3: Der Radio Today Verkehrsdienst meldet einmal Mittelring zwischen Auffahrts-Apollobogen und Petühltunnel. Hier 1 Kilometer Stau. Ich wünsche weiterhin eine gute Fahrt.
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3: Folgende Blitze haben wir in der Ortsdurchfahrt Wolfsleben Richtung München, in Harthof auf der Schleißheimer Straße stadteinwärts, auf der Kreiler Straße stadtauswärts kurz vorm Schatzbogen, dann auf der A8 München Richtung Salzburg auf Höhe Hofoldinger Forst, Ballernstraße nach Stendler Straße, dort wird in der 30er Zone geblitzt und zwischen Altkirchen und Sauerlach in der 80er Zone beidseitig Obacht und dann noch last but not least Pippinger Straße, Höhe Botanischer Garten, werden auch Fotos gemacht. Und wenn ihr uns einen Blitzer melden möchtet, gerne im Studio durchrufen. 723 2000, 723 2000.
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3: Heute zum Wochenstart scheint im Osten zunächst noch länger die Sonne, sonst zieht es immer mehr zu. Am Nachmittag folgen Schauer und vereinzelte Gewitter mit einzelnen Böen. Die Höchstwerte erreichen 14 bis 21 Grad. Morgen und am Mittwoch erwarteten uns bei 15 bis 20 Grad ein Mix aus Wolken, Sonne, Schauern und vereinzelten Gewittern. Von Donnerstag bis ins lange Pfingstwochenende wird es freundlicher und von Tag zu Tag wärmer. Die Temperatur in München-Thalkirchen beträgt jetzt 18 Grad, wir haben es 13.16 Uhr und ich wünsche viel Spaß beim Hören.

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1: 10 Jahre Bauzeit, Millionen Kosten und eine zu kleine Einfahrt in die Tiefgarage. Mehr dazu erfahrt ihr gleich hier bei Today.
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1: 13:25 Uhr, ihr hört die Lokalwelle auf Radio Today. Nach ein paar Schwierigkeiten geht es mit einer der größten Baustelle Deutschlands zu Ende. Nach mehr als 10 Jahren Bauzeit wird in München das neue Strafjustizzentrum eröffnet. Rund 400 Millionen Euro und damit deutlich mehr als zunächst geplant hat der Bau gekostet, der künftig 5 Gerichte und 2 Staatsanwaltschaften beherbergen soll. Ende Juni soll das Gebäude in Betrieb genommen werden. Dann hat das alte Strafjustizzentrum, das in den 1970er Jahren für 100 Millionen D-Mark gebaut wurde, nach knapp 5 Jahrzehnten ausgedient. Seit 1977 fanden dort die Strafprozesse der Landgerichte München 1 und 2, des Amtsgerichts, des Oberlandesgerichts und nach einer Pause auch wieder des Bayerischen Obersten Landesgerichts statt. Diese Gerichte und zusätzlich die Staatsanwaltschaften München 1 und 2 bekommen nun ein neues Zuhause. Das alte Strafjustizzentrum hat fast 5 Jahrzehnte gute Dienste getan, sagte Eisenreich. Mit dem neuen Strafjustizzentrum am Leonrothplatz bekommt es einen modernen Nachfolger, der die Strafrechtsabteilung von 4 Gerichten sowie 2 Staatsanwaltschaften von 7 Münchner Standorten zentral unter einem Dach vereint. Und wir melden noch einen Blitzer an dieser Stelle und danken gleichzeitig an Gerd fürs Melden. Und zwar Pippinger Straße auf Höhe des Botanischen Garten wird geblitzt. Wenn ihr uns auch einen Blitzer melden möchtet, so wie Gerd, dann gerne durchrufen unter 723 2000, 723 2000. Und jetzt geht's weiter mit Whitesnake und Here I Go Again.

Der Radio Today Verkehrsdienst meldet die A94 Passau Richtung München zwischen Anzing und Marktschwaben 1 Kilometer Stau. Die A99 München Süd Richtung München Nord bei Kreuz München Nord ebenfalls 1 Kilometer Stau. Ich wünsche weiterhin eine gute Fahrt. Und dann haben wir noch folgende Blitzer, und zwar in der Ortsdurchfahrt Wolfsleben Richtung München wird geblitzt. Dann in Harthof auf der Schleißheimer Straße einwärts, auf der Kreiler Straße stadtauswärts kurz vorm Schatzbogen. Dann auf der A8 Richtung Salzburg in Höhe Hofoldinger Forsteln fleißig Fotos gemacht. Dann die Ballernstraße nach der Ständlerstraße in der 30er-Zone. Dann zwischen Altkirchen und Sauerlach. Hier wird beidseitig in der 80er-Zone geblitzt, Vorsicht. Und dann noch in der Pippinger Straße auf Höhe der Blutenburg, gerade gemeldet vom Olli. Vielen Dank dafür. Und ja, wenn ihr uns einen Blitzer melden möchtet, dann gerne im Studio unter 723 2000, 723 2000. Und jetzt geht's weiter für euch mit Queen.

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1: Viele Millionen Euro für mehr Tiefgang und besseren Hochwasserschutz. Der weitere Ausbau der Donau zwischen Deggendorf und Vilshof soll die Wirtschaft voranbringen und Natur sowie Anwohner schützen. Mehr dazu gleich.
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1: 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Um 13.53 Uhr hört ihr Radio Today. Die Behörden haben einen weiteren Schritt zum vollständigen Ausbau der Donau in Niederbayern gemacht. Die Generaldirektion für Wasserstraße und Schifffahrt in Würzburg veröffentlichte den Planfeststellungsbeschluss für den zweiten Bauabschnitt zwischen Deggendorf und Vilshofen im Landkreis Passau, wie die staatliche Planungsgesellschaft mitteilte. Der erste Abschnitt zwischen Straubing und Deggendorf ist schon länger im Bau. Insgesamt soll das Projekt inklusive der Naturschutzmaßnahmen rund 2 Milliarden Euro kosten. Der Donauausbau wird flankiert von einem umfassenden Schutz gegen Hochwasser, nachdem es in der Region in der Vergangenheit immer wieder verheerende Überschwemmungen gegeben hatte. Und wir melden noch einen Blitzer, und zwar auf der Pippinger Straße auf Höhe der Blutenburg wurde uns durchgegeben, und das Ganze vom Olli. Und wenn ihr auch durchrufen wollt, weil ihr einen Blitzer entdeckt habt, dann gerne hier im Studio unter der bekannten Durchwahl 723 2000 723 2000. Und jetzt geht's weiter mit Hertz und Wonderful Life.
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2: 14:02 Uhr, es geht eine weitere Stunde Lokalwelle. Mein Name ist Konrad und es geht weiter mit den Stones.
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1: Ich bin Moritz Einzel. 63 Mal Ja, 38 Mal Nein, 2 Enthaltungen. Gordon Schnieder ist zum neuen Ministerpräsidenten von Rheinland-Pfalz gewählt worden. Nach der gewonnenen Landtagswahl stellt die CDU erstmals seit 35 Jahren wieder den Regierungschef in Rheinland-Pfalz. Sie koaliert mit der SPD. Zentrale Themen im Koalitionsvertrag sind kommunale Finanzen, Bildung, Staatsmodernisierung, Sanierung von Straßen und Brücken sowie Sicherheit. Im ersten Quartal ist die Zahl der Baugenehmigungen in Deutschland deutlich gestiegen. Vor allem wurden viele Wohnungen und 2 Familienhäuser genehmigt. Der Zentralverband Deutsches Baugewerbe warnt aber, um den Bedarf im Land zu decken, braucht es immer noch 10.000 Genehmigungen mehr pro Monat. Und eine Genehmigung sei noch längst keine fertige Wohnung. Die Branche rechnet mit steigenden Baukosten durch die höheren Kraftstoff- und Energiepreise. Auf der Sachsen-Franken-Magistrale geht's mit der Bahn jetzt schneller und zuverlässiger. Das ist das Versprechen der Bahn. Die Bauarbeiten sind jetzt planmäßig abgeschlossen. Die Strecke zwischen Dresden und Hof ist nun durchgängig 2-gleisig befahrbar. Zudem wurden die Bahnhöfe aufgewertet. Schallschutzwände reduzieren den Lärm für Anwohner. Deutschland, was geht? Unter diesem Motto können wir uns nun alle an der Modernisierung unseres Landes beteiligen. In einem sogenannten Bürger-Hackathon kann jede und jeder seine Ideen einreichen, wie die Verwaltung vereinfacht werden kann. Tanja Wagner, wie funktioniert das Ganze?
2: Bis 14. Juni sollen Bürgerinnen und Bürger am Telefon oder online Ideen liefern, um alltagsnahe Probleme beispielsweise bei Steuern und Sozialleistungen zu lösen. Ab Juli wird dann über die Ideen abgestimmt und es werden umsetzbare Konzepte daraus gemacht. Die vielversprechendsten Ansätze sollen dann im Folgejahr direkt in die Bundesverwaltung integriert werden, lautet das offizielle Versprechen.
1: Nach 2 WM-Spielen steht die deutsche Eishockey-Nationalmannschaft schon mächtig unter Druck. 2 Niederlagen setzte es gegen Finnland und Lettland. Heute Abend gibt's gegen Gastgeber Schweiz die nächste Chance auf den ersten Sieg. Der wäre wichtig mit Blick auf ein mögliches Viertelfinale. Los geht's in Zürich um 20.20 Uhr.
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4: Und der Radio Today Verkehrsdienst meldet einmal zuverlässig A94 Passau Richtung München zwischen Forst-Inning und Parsdorf. Hier 4 Kilometer Stau. Weiterhin eine gute Fahrt.
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4: Geblitzt wird in der Ortsdurchfahrt Wolfsleben Richtung München, in Harthof auf der Schleißheimer Straße, einwärts auf der Kreiler Straße, stadtauswärts kurz vorm Schatzbogen, dann die Ballernstraße kurz nach der Ständlerstraße in der 30er-Zone, dann zwischen Altkirchen und Sauerlach in der 80er-Zone beidseitig und dann noch auf der Pippinger Straße auf Höhe der Blutenburg. Wenn ihr uns auch einen Blitzer durchgeben möchtet, dann gerne im Studio direkt unter 723 2000, 723 2000.
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4: Heute zum Wochenstart scheint im Osten zunächst noch länger die Sonne. Sonst zieht es immer mehr zu. Am Nachmittag folgen Schauer und vereinzelte Gewitter mit einzelnen Böen. Die Höchstwerte erreichen 14 bis 21 Grad. Morgen und am Mittwoch erwartet uns bei 15 bis 20 Grad ein Mix aus Wolken, Sonne, Schauern und vereinzelten Gewittern. Von Donnerstag bis ins lange Pfingstwochenende wird es freundlicher und von Tag zu Tag wärmer. Die Temperatur in München-Thalkirchen beträgt 20 Grad. Wir haben es 14 und 19 und weiter geht's mit 50-50 Love.

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1: Im ersten Endspiel um den Klassenverbleib überzeugt Fürth doch in der Relegation, folgen noch zwei weitere. Der Coach warnt die Franken vor verfrühter Euphorie. Nicht nur er kennt den K.O.-Gegner.
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1: 14:29 Uhr, ihr hört die Lokalwelle zum Wochenstart auf Today. Die Extraschichten nehmen die Fußballer der Spielvereinigung Greuther Fürth gerne in Kauf, nachdem die Franken den direkten Abstieg aus der zweiten Fußball-Bundesliga gerade noch abgewendet hatten, liegt der Fokus schon auf der Relegation. Dann will der Traditionsverein gegen Rot-Weiß Essen bestehen und eine insgesamt ziemlich verfuschte Saison doch noch retten. Felix Klaus gab bereits das Motto aus für die Fürther vor dem Hinspiel am Freitag im Ruhrgebiet: mit Liebe an die Hafenstraße. Der Stürmer weiß, wovon er redet. Ich war einmal im Stadion, als ich noch für Düsseldorf gespielt habe. Geiles Stadion. Deswegen, wer jetzt nicht mit Liebe dahin fährt, der kann auch wirklich daheim bleiben. Und wir melden noch einen Blitzer durch, und zwar zwischen Altkirchen und Sauerlach wird beidseitig in der 80er-Zone geblitzt. Und wenn ihr einen Blitzer entdecken solltet, dann gerne direkt bei uns im Studio durchrufen unter der allseits bekannten Rufnummer 723 2000. 723 2000.

Der Radio Today Verkehrsdienst meldet die A94 Passau Richtung München zwischen Voss-Inning und Marktschwarm. Hier 4 Kilometer Stau. Ich wünsche eine gute Fahrt. Dann haben wir noch folgende Blitzer. Und zwar in der Ortsdurchfahrt Wolfsleben Richtung München wird geblitzt. In Harthof auf der Schleißheimer Straße statt einwärts, auf der Kreiler Straße statt auswärts, kurz vorm Schatzbogen. Dann noch in der Ballernstraße wird nach der Ständler Straße in der 30er-Zone geblitzt. Und dann zwischen Altkirchen und Sauerlach wird in der 80er-Zone beidseitig fotografiert. Und dann noch in der Peppinger Straße auf Höhe der Blutenburg. Wenn ihr uns auch einen Blitzer melden möchtet, dann gerne 723 2000. Und jetzt geht's weiter mit Bette Midler und Beast of Burden.

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1: Mitten in der Nacht reißen Einbrecher ein Ehepaar aus dem Schlaf und greifen die Senioren an. Monate später gibt es zwei Verdächtige. Mehr dazu erfahrt ihr gleich.
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1: 14.54 Uhr. Ihr hört die Lokalwelle auf Radio Today. Nach einem Raubüberfall auf ein älteres Ehepaar im August 2025 sitzen zwei Männer in Untersuchungshaft. Wie die Polizei mitteilte, wurde ein 30 Jahre alter Verdächtiger im April im Rhein-Main-Gebiet festgenommen. Gegen einen weiteren 28 Jahre alten Verdächtigen werde bereits in einem anderen Strafverfahren ermittelt. Den Männern wird vorgeworfen, im vergangenen August nachts in das Einfamilienhaus zweier Senioren in Garmisch-Partenkirchen eingebrochen zu sein. Die Frau wurde dabei angegriffen und leicht verletzt. Die Täter stahlen nach Polizeiangaben Silberbesteck mit einem Wert im mittleren fünfstelligen Bereich. Und gerade eben ganz frisch gemeldet vom Dietmar, vielen Dank nochmal. Wolfratshauser Straße, Stadt auswärts in der 30er-Zone, da wird es einspurig aufgrund Baustelle. Wenn ihr uns auch einen Blitzer durchgeben möchtet, dann gerne her damit unter der Vorwahl 089, dann 723 2000, 723 2000. Und jetzt geht's weiter mit Cheap Trick.
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2: 15.02 Uhr, ich begrüße euch zu einer weiteren Stunde Lokalwelle. Mein Name ist Konrad und ich wünsche euch viel Spaß beim Hören.
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1: Ich bin Moritz Einzel.
2: Es entfielen auf den Abgeordneten Gordon Schnieder 63 Ja, 38 Nein, 2 Enthaltungen. Damit ist die erforderliche Mehrheit von 53 Stimmen erreicht. Meinen herzlichen Glückwunsch.
1: Damit ist Gordon Schnieder neuer Ministerpräsident von Rheinland-Pfalz. Der CDU-Politiker ist am Mittag im Parlament in Mainz gewählt und vereidigt worden. Er nehme das Amt mit großer Dankbarkeit und Demut an, sagte Schnieder.
3: Dieses Amt ist mehr als eine politische Aufgabe. Es ist Verantwortung für ein ganzes Land, für seine Menschen, seine Zukunft und seinen Zusammenhalt.
1: Auch die Minister der schwarz-roten Koalition in Rheinland-Pfalz wurden ins Amt eingeführt, darunter die bisherige bayerische CSU-Landtagsabgeordnete Eiling Hüttig als Bildungsministerin. Seit Jahren schon machen die Länder Druck, dass der Zivilschutz ausgebaut wird. Innenminister Dobrindt will nun liefern. Bis 2029 sollen 10 Milliarden Euro in den Bevölkerungsschutz gesteckt werden. Unter anderem soll das Geld für Spezialfahrzeuge und für Gebäude des Technischen Hilfswerks verwendet werden. Über ein entsprechendes Eckpunktepapier berät das Kabinett übermorgen. Die Bundesregierung tut zu wenig für den Klimaschutz. Das schreibt der Expertenrat für Klimafragen in seinem neuesten Gutachten. Die Wirkung des Klimaschutzprogramms von Umweltminister Schneider dürfte demnach verpuffen. Keines der Ziele für 2040 werde erreicht, so die Experten. Auf den Malediven sind 5 Taucher aus Italien in einer Unterwasserhöhle ums Leben gekommen. Eine Leiche war bereits gefunden worden, jetzt wurden auch die anderen 4 geborgen. Das war kompliziert. Am Wochenende war bei der Aktion auch noch ein Rettungstaucher gestorben. Die italienische Tauchergruppe hatte für den Tauchgang in etwa 50 Metern Tiefe offenbar keine Genehmigung. Ein 55-Jähriger soll mehr als ein Jahr in einem Berliner Hotel gewohnt haben, ohne die Rechnung zu zahlen. Kostenpunkt mehr als 100.000 Euro, die der Mann nicht beglichen haben soll, hieß es von der Staatsanwaltschaft. Der Mann wurde jetzt wegen gewerbsmäßigen Betrugs angeklagt.
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4: Der Radio Today Verkehrsdienst meldet A9 München Richtung Nürnberg zwischen Garching Nord und Echinger Quelt Ost. Standstreifen blockiert, Gefahr durch Gegenstände, genauer Reifenteile auf der Fahrbahn. Dann die A99 München Süd Richtung München Nord zwischen Kirchheim und Aschheim-Ismaning ist auch der Standstreifen blockiert. Und ebenfalls haben wir hier Reifenteile auf der Fahrbahn. Bitte Vorsicht, ich wünsche eine gute Fahrt.
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4: Folgende Blitzer begegnen uns in der Ortsdurchfahrt Wolfsleben Richtung München, in Harthof auf der Schleißheimer Straße, einwärts auf der Kreiler Straße statt auswärts, kurz vor dem Schatzbogen, dann die Ballernstraße nach der Stendler Straße in der 30er-Zone, dann zwischen Altkirchen und Sauerlach wird in der 80er-Zone beidseitig geblitzt, dann die Pippinger Straße auf Höhe der Blutenburg und dann einmal hat der Dietmar gemeldet, die Wolfratshauser Straße statt auswärts in der 30er-Zone und vielen Dank auch an den Matosch Hansastraße, Achtung, da kurz nach der Kreuzung Richtung Habraswitz statt auswärts in der 50er-Zone geblitzt und wenn ihr auch einen Blitzer seht, dann gerne hier im Studio anrufen unter 723 2000.
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4: Am Nachmittag folgen Schauer und vereinzelte Gewitter mit einzelnen Böen. Die Höchstwerte erreichen 14 bis 21 Grad. Morgen und am Mittwoch erwartet uns bei 15 bis 20 Grad ein Mix aus Wolken, Sonne, Schauern und vereinzelten Gewittern. Von Donnerstag bis ins lange Pfingstwochenende wird es freundlicher und von Tag zu Tag wärmer. Die Temperatur in München, Thalkirchen beträgt jetzt genau milde 20 Grad. Wir haben es 15.18 Uhr und jetzt geht's Richtung Summertime.

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1: Nicht nur Bayern startet am Wochenende in die Pfingstferien. Wer mit dem Auto wegfahren will, sollte lange fahren, deshalb gut planen. Besonders spannend dürfte es am zweiten Ferienwochenende werden. Mehr dazu gleich.
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1: 15.28 Lokalwelle hier auf Today. Vor dem Start in die Pfingstferien in drei Bundesländern warnt der ADAC vor einer schwierigen Verkehrslage in Bayern. Wie die letzten Jahre gezeigt haben, rollt die Reisewelle in die Urlaubsgebiete im Süden bereits am Freitagnachmittag an, sagte Alexander Kreipel, Verkehrsexperte beim ADAC Südbayern. Wir rechnen damit, dass bis einschließlich Pfingstmontag besonders viel Reiseverkehr auf den Autobahnen in Bayern unterwegs ist. Denn nicht nur die Bayern dürfen sich vom Wochenende an über Ferien freuen. Auch in Sachsen-Anhalt und Baden-Württemberg beginnt dann die schulfreie Zeit und aus beiden Bundesländern dürfte es auch wieder einige Urlauber in Richtung Süden ziehen. Entsprechend groß ist die Staugefahr nicht nur auf der A3 zwischen Würzburg und Nürnberg, sondern vor allem auf beliebten Routen in Richtung Österreich, also der A7 in Richtung Füssen und Reutte in Tirol, der A8 von München in Richtung Salzburg, der A93 in Richtung Inntal und der A95 in Richtung Garmisch-Partenkirchen und weiter in Richtung Fernpass. Sollte dort Stillstand herrschen, sind Autofahrer aber gut beraten, sich in Geduld zu üben, auch wenn manche Navigationsgeräte zu Alternativen raten. Denn in einigen Regionen Oberbayerns und im Allgäu gelte Durchfahrtsverbote in Gemeinden in Autobahnnähe. Wer dort Staus umfahren will, wird ebenfalls von der Polizei zurück in den Wartestand geschickt und im schlimmsten Fall mit einem Verwarngeld von 50 Euro belegt. Und wir melden noch einen Blitzer. Danke an Martosch. Hansastraße statt auswärts in der 50er-Zone. Vielen Dank.

Und der Radio2Day-Verkehrsdienst meldet einmal die A9 München Richtung Nürnberg zwischen Garching Nord und Echinger Quilt Ost. Ist der Standstreifen blockiert? Gefahr durch Gegenstände genauer Reifenteile auf der Fahrbahn. Die A92 von Deggendorf kommend bei A99 ist der Beschleunigungsstreifen blockiert. Da ist der rechte Fahrstreifen ebenfalls blockiert durch Unfall mit LKW. A99 München Süd Richtung München Nord zwischen Kirchheim und Aschheim-Ismaning ist der Standstreifen blockiert. Gefahr durch Gegenstände, auch hier Reifenteile auf der Fahrbahn. Vorsicht! A99 München Nord Richtung München Südwest zwischen Neuherberg und Dreieckfeld-Moching. Standstreifen blockiert. Gefahr durch Gegenstände auf der Fahrbahn durch einen defekten LKW. 3 Kilometer Stau. Ich wünsche eine gute Fahrt. Dann haben wir noch ein paar Blitzer, und zwar in der Ortsdurchfahrt Wolfsleben Richtung München, in Harthof auf der Schleißheimer Straße, stadteinwärts auf der Kreiler Straße, stadtauswärts kurz vorm Schatzbogen, dann zwischen Altkirchen und Sauerlach wird beidseitig geblitzt in der 80er-Zone, dann die Pippinger Straße auf Höhe Blutenburg. Ebenfalls Vorsicht. Dann die Wolfratshauser Straße wird in der 30er-Zone fleißig geblitzt. Stadtauswärts dann in der Hansastraße, kurz nach der Kreuzung Richtung Harras. Stadtauswärts in der 50er-Zone und gerade frisch gemeldet vom Olli. Vielen Dank nochmal dafür. Die B318 zwischen Walmgau und der Kreuzstraße, Höhe Reitham, beidseitig 70er-Zone.

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1: Gut zwei Wochen nach Ausbruch des Waldbrands am Saurüsselkopf dauern die Nachlöscharbeiten an. Auch das Betretungsverbot gilt weiterhin. Mehr dazu gleich.
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1: 15.48 Uhr, ihr hört die Lokalwelle auf Radio Today. Nach dem Waldbrand am Saurüsselkopf in den Chiemgauer Alpen laufen die Nachlöscharbeiten weiter. Ein Polizeihubschrauber ist derzeit im Einsatz, wie die Gemeinde Ruhpolding mitteilte. Es gilt weiterhin ein Betretungsverbot für den Berg. Zuletzt hatten Polizeihubschrauber erneut Glutnester mit Wärmekameras entdeckt. Diese lagen teilweise in tieferen Erdschichten, sodass auch der Regen sie nicht erreichen konnte. Der Waldbrand war Anfang Mai ausgebrochen. Die Brandursache ist weiter unklar. Zuvor herrschte im April extreme Trockenheit. Und ich gebe noch den Blitzer weiter vom Olli, und zwar die B318 zwischen Wangau und der Kreuzstraße wird auf Höhe Reitham beidseitig in der 70er-Zone geblitzt. Wenn ihr uns auch einen Blitzer durchgeben möchtet, dann gerne unter der 723 2000. Jetzt geht's weiter mit Hügel und Adore You. Das war die Lokalwelle. Es verabschiedet sich der Konrad. Hier geht es weiter mit dem Stefan V. und der Quick Times. Viel Spaß dabei.

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2: 16:01 die Zeit, schön, dass ihr dabei seid. Weiter geht's jetzt hier mit der Quicktimes und der Openline gegen Halb. Am Mikrofon für euch der V auf Radio.
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1: Ich bin Moritz Einzel. Menschen organisieren sich, um anderen zu helfen. Der Spielraum für dieses zivilgesellschaftliche Engagement nimmt weltweit ab. Das steht im neuen Atlas der Zivilgesellschaft von Brot für die Welt. Auch Deutschland kommt darin nicht gut weg. Tanja Wagner berichtet.
2: Nicht mal mehr 4% der Weltbevölkerung lebt in Ländern mit garantierter Meinungs-, Versammlungs- und Vereinigungsfreiheit, warnt Brot für die Welt. Selbst in westlichen Demokratien wie Deutschland, Italien, der Schweiz oder auch Frankreich und den USA verschlechtert sich die Lage. Es würden schleichend Gesetze erlassen und bürokratische Hürden errichtet, um Menschen subtil einzuschüchtern oder zu lähmen. In anderen Ländern gäbe es offene Repression, Gewalt und Verfolgung.
1: Nach mehr als 10 Jahren Bauzeit ist in München das neue Strafjustizzentrum eröffnet worden. Rund 400 Millionen Euro und damit deutlich mehr als geplant hat der Bau gekostet. Das Gebäude soll künftig 4 Gerichte und 2 Staatsanwaltschaften beherbergen. Bayerns Ministerpräsident Söder sagte, das sei schon ein echter Prunkpalast. Es sei ein Signal für die gesamte bayerische Justiz, die stark sei. 2/3 der Menschen in Deutschland befürworten ein Verbot sozialer Medien für Kinder unter 14 Jahren. Das geht aus einer repräsentativen Umfrage des Bayerischen Forschungsinstituts für digitale Transformation hervor. Auf der Medienkonferenz Republika in Berlin warnten Forschende vor vorschnellen Verboten. Stattdessen brauche es strengere Regeln für Plattformen und mehr Medienkompetenz. CDU-Landeschef Gordon Schnieder ist der neue Ministerpräsident von Rheinland-Pfalz. Die Abgeordneten des Landtags in Mainz wählten den 50-Jährigen aus der Eifel zum Regierungschef einer schwarz-roten Koalition. Gordon Schnieder ist der jüngere Bruder von Bundesverkehrsminister Patrick Schnieder. Nach dem Ausbruch eines Tigers bei Leipzig fordern Tierschützer ein Verbot privater Wildtierhaltungen. Der Deutsche Tierschutzbund erklärte, die Haltung gefährlicher Wildtiere in Privathand sei weder sicher noch tierschutzgerecht. Die Staatsanwaltschaft Leipzig ermittelt inzwischen wegen des Verdachts der fahrlässigen Körperverletzung durch Unterlassen. Der Tiger war am Sonntag erschossen worden, nachdem ein 72-Jähriger schwer verletzt worden war.
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3: Ein Blick auf Bayern Straßen. Hier ist der Radio Today Verkehrsdienst und der meldet auf der A92 von Deckendorf kommend hier ein Unfall. Auf der A92 Deckendorf Richtung München zwischen Unterschleißheim und Feldmochen. Hier haben wir 3 Kilometer Stau. Auf der A99 München Nord Richtung München Südwest zwischen Neuherberg und Dreieck Feldmochen. Hier haben wir Stau. Dann auf dem mittleren Ring, da geht's langsam los. Ich wünsche euch eine gute Fahrt.
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3: Geblitzt wird auf der B318 von Warngau kommend Höhe Reitham, Richtung Reitham. Dann auf der Hansastraße und zwar in der 50er-Zone. Auf der Wolfratshauser Straße statt auswärts in der 30er-Zone. Auf der Kreiler Straße statt auswärts kurz vorm Schatzbogen. In Harthof auf der Schleißheimer Straße statt einwärts in der Ortsdorffahrt Wolfsleben. Für weitere Blitzer wählt die 723-2000.
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3: Morgen und am Mittwoch erwartet uns bei 15 bis 20 Grad ein Mix aus Wolken, Sonne, Schauern und einzelnen Gewittern. Von Donnerstag bis ins lange Pfingstwochenende wird es freundlicher und von Tag zu Tag wärmer. Juhu, die Temperatur hier gemessen in München-Thalkirchen 19 Grad. Die Zeit, es ist jetzt 16:16 Uhr.

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1: Gegen 16.30 Uhr startet der Radioflohmarkt die Open Line für euch, um etwas zu verkaufen hier übers Radio live. Und zwar egal wie groß, egal wie teuer, Hauptsache von privat an privat unter der 723 2000.
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0: 16.29 Uhr die Zeit. Jetzt habt ihr die Möglichkeit, hier live etwas zu verkaufen übers Radio. Die Nummer ist die 089 723 2000, also unsere ganz normale hier Studionummer hier bei Radio Today. Anbieten könnt ihr, was ihr wollt, egal wie groß, egal wie teuer. Auch wenn ihr was sucht, ruft gerne an.
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0: 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Radio Today, hallo, wen darf ich begrüßen?
2: Ja, hallo, da ist der Christian aus Giesing.
0: Servus, Christian.
2: Also ich hätte dieses Mal ein Mischpult abzugeben, ein kleines Mischpult, genau Bezeichnung Behringer Eurorec UB502. Der eingeweihte Profi weiß sofort, was damit gemeint ist. Ein kleines Mischpult, ist original verpackt und nie benutzt worden, und für 29 Euro könnte ich es hergeben.
0: Alles klar, nochmal ganz kurz, was macht man mit so einem Ding?
2: Das ist ein Audiomischpult, DJs können damit arbeiten, kleine Bands können damit arbeiten.
0: Ah ja, alles klar.
2: Mit eingebauten Verstärker.
0: Also alles klar.
2: Eurorec UB502.
0: Wunderbar, dann gib uns mal die Telefonnummer bitte.
2: Die Telefonnummer ist die 0151 55 79 7823. Nochmal 0151 55 79 7823. Für 29 Euro ist das Ding zu haben.
0: Alles klar, praktisch geschenkt. Wunderbar. Christian, viel Glück, gell?
2: Okay.
0: Servus.
2: Gut, tschüss. Ciao.
0: 089 723 2000, die Nummer. Radio Today, hallo, wen darf ich begrüßen?
3: Servus, hier ist der Jürgen.
0: Hallo Jürgen.
3: Ich hätte eine Vespe verkaufen, eine 300er GTS Super, so die Bezeichnung, in Rot, 7238 Kilometer, Erstzulassung August 2020, Hauptuntersuchung im September 2026. Sie erhalten für 4.900 Euro.
0: Alles klar. Was für ein Baujahr war das nochmal?
3: 2020.
0: 2020, alles klar. Jürgen, deine Nummer bitte.
3: 0172-867-3103.
0: Also 01...
3: Nochmal.
0: Ja, sag du nochmal.
3: 0172-867-3103.
0: Jürgen, ich drück dir die Daumen. Danke dir, gell?
3: Das ist nett von dir. Danke euch. Alles Gute.
0: Gerne. Servus, ciao. Danke, servus. Läuft ja wie am Schnürchen. Wir hätten noch Zeit für einen weiteren Anruf. 089 723 2000, die Nummer. Also ihr merkt schon, man kann anbieten, was man will. Auch das Auto oder Möbel, Antiquitäten, alte nostalgische Sachen, Musikinstrumente, Sportgeräte aller Art. Gegen 19.30 Uhr dann der letzte Radioflohmarkt. Die letzte Möglichkeit, um hier etwas anzubieten. Vielleicht sucht ihr auch was, könnt ihr natürlich genauso anrufen. Dreimal am Tag gibt es unsere Open Line und seit neuestem auch auf unserer Website www.radiotoday.de könnt ihr gerne eine Hörernachricht draufsprechen. Wir spielen sie dann hier in der Open Line ab. Und da jetzt kein Anruf reingeht, geht's jetzt weiter hier raus mit Led Zeppelin.

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1: 16.40 Uhr die Zeit. Ein Blick auf Bayernstraßen. Hier ist der Radio Today Verkehrsdienst und der meldet auf der A92 von Deckendorf kommend. Hier haben wir einen Unfall zwischen Unterschleißheim und Dreieckfeld-Moching. Stau auf der A99 und zwar München Nord Richtung München Südwest zwischen Neuherberg und Dreieckfeld-Moching. Ebenfalls Stau. Auf der B471 und zwar Garching Richtung Fürstenfeldbruck bei Oberschleißheim staut es sich und auf dem Mittleren Ring geht's auch schon los. Ich wünsche euch eine gute Fahrt. Der Florian und der Eric, sie haben uns nochmal einen Blitzeranhänger bestätigt. Danke dafür. Auf der Kreilerstraße stadtauswärts kurz vorm Schatzbogen. Dann wird geblitzt aus einem Anhänger in Harthof auf der Schleißheimer Straße stadteinwärts in der Ortsdurchfahrt Wolfsleben. Und wir haben einen Blitzer auf der Wolfratshauser Straße stadtauswärts in der 30er-Zone sowie auf der Hansastraße stadtauswärts und auf der B318 von Warngau kommend Höhe Reitham. Für weitere Blitzer macht's wie der Florian, ruft hier gerne an unter der 723-2000.
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1: Mal auf ein älteres Ehepaar. Im August letzten Jahres sitzen nun zwei Männer in Untersuchungshaft. Mehr Einzelheiten dazu gleich.
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0: 16.53 Uhr, die Zeit. Ihr hört die Quicktimes auf Radio Today. Das war eben Quincy Jones mit The Secret Garden. Nach einem Raubüberfall auf ein älteres Ehepaar letzten Jahres im August sitzen nun zwei Männer in Untersuchungshaft. Wie die Polizei mitteilte, wurde ein 30 Jahre alter Verdächtiger im April im Rhein-Main-Gebiet festgenommen. Gegen einen weiteren 28 Jahre alten Verdächtigen werde bereits in einem anderen Strafverfahren ermittelt. Den Männern wird vorgeworfen, im vergangenen August nachts in das Einfamilienhaus zweier Senioren in Garmisch-Partenkirchen eingebrochen zu haben. Die Frau wurde dabei angegriffen und leicht verletzt. Die Täter stahlen nach Polizeiangaben Silberbesteck mit einem Wert im mittleren fünfstelligen Bereich. Also wer arme Rentner überfällt und bestiehlt, hat sein Recht auf Rente verwirkt. Und hier noch ein Blitzer-Anhänger. Es wird geblitzt, wurde bestätigt vom aufmerksamen Florian und Erik. Und zwar auf der Kreilerstraße stadtauswärts, kurz vorm Schatzbogen. Für weitere Blitzer wählt gern die Studionummer 723-2000.
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1: Ich bin Moritz Einzel. Die geplante Diätenerhöhung für die 630 Bundestagsabgeordneten wird voraussichtlich ausgesetzt. Der Unionspolitiker Bilger sagte bei NTV, man sei mit der SPD gemeinsam der Auffassung, diesen Schritt jetzt gehen zu müssen. Hintergrund sind die anstehenden Reformen, so Bilger.
2: Es gibt auch nach meinem Eindruck eine große Bereitschaft in der Bevölkerung, diese Reformen mitzutragen, weil sie einfach nötig sind. Die sind aber auch mit Belastungen verbunden und deswegen halte ich es schon auch für richtig, wenn auch wir Politiker einen Beitrag leisten.
1: Eigentlich sollten die Abgeordnetenbezüge zum 1. Juli um knapp 500 Euro auf rund 12.330 Euro steigen. Deutschland ist beim Klimaschutz nicht mehr auf Kurs. Das zeigt ein neuer Bericht des Expertenrats für Klimafragen. Schon 2030 dürfte das Klimaziel demnach verfehlt werden. Noch problematischer werde es in den Jahren danach bis 2040, selbst wenn das Klimaschutzprogramm von Umweltminister Schneider komplett umgesetzt werde, so die Experten. In einem Masthähnchenbetrieb in Buchbach ist die für Vögel hoch ansteckende Newcastle-Krankheit ausgebrochen. 77.000 Vögel seien deshalb getötet worden, teilte das Landratsamt Mühldorf am Inn mit. Der Betrieb wurde demnach nach tierseuchenrechtlichen Vorschriften gesperrt. In der Region war die Newcastle-Krankheit in letzter Zeit mehrfach ausgebrochen. Am 23. Mai feiern wir den Geburtstag des Grundgesetzes. Bundespräsident Steinmeier hat aus diesem Anlass den Ehrentag ausgerufen. Ganz Deutschland soll gemeinsam anpacken. Schon heute hat Steinmeier eine Reihe von Mitmachaktionen zu der Initiative gestartet. In Dorsten packte er auch selbst mit an. Gemeinsam mit Schülern reinigte er in der Innenstadt Stolpersteine, die an Ermordete aus der Nazizeit erinnern. Beim Eurovision Song Contest in Wien hat es rund 500 Cyberangriffe gegen das Musikevent gegeben. Die Sabotageversuche seien aber dank umfassender Sicherheitsmaßnahmen gescheitert, hieß es von der österreichischen Polizei. Die Angreifer hätten versucht, die ESC-Website und das System der Zutrittsbereiche zu stören. Die bulgarische Sängerin Dara hatte den Song Contest mit dem Lied Bangaranga gewonnen.
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3: Ein Blick auf beiden Straßen, hier ist der Radio Today Verkehrsdienst und der meldet auf der A8 München Richtung Stuttgart zwischen Sulzimus und Odelshausen Gefahr durch Gegenstände auf der Fahrbahn. Auf der A92 und zwar zwischen Unterschleißheim und Dreieckfeld-Moching 3 Kilometer Stau. Es staut sich auf der A99 zwischen Dreieck München Südwesten Tunnel Aubing, zwischen Fröttmanning Nord und Dreieckfeld-Moching. Dann haben wir auf dem Mittleren Ring den Feierabendstau im Beginn. Ich wünsche euch weiterhin eine gute Fahrt.
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3: Und hier noch ein paar Blitzeranhänger. Es wird geblitzt in der Ortsdurchfahrt Wolfsleben, in Harthof auf der Schleißheimer Straße, auf der Kreiler Straße stadtauswärts, dann auf der Wolfratshauser Straße stadtauswärts, auf der Hansastraße stadtauswärts, auf der B318 von Warngau kommend Höhe Reitham. Für weitere Blitzer die 723 2000.
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3: Morgen und am Mittwoch erwartet uns bei 15 bis 20 Grad ein Mix aus Wolken, Sonne, Schauen und vereinzelten Gewittern. Von Donnerstag bis ins lange Pfingstwochenende wird es freundlicher und von Tag zu Tag wärmer. Die Temperatur hier gemessen 17 Grad in München, Thalkirchen und die Zeit, es ist jetzt 17.16 Uhr.
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1: Die USA bzw. der US-Präsident Donald Trump setzt dem Iran die Pistole auf die Brust und macht Druck und droht mit erneutem Krieg. Mehr dazu gleich.
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17.27 Uhr, die Zeit. Ihr hört die Quicktimes auf Radio Today. US-Präsident Donald Trump droht mit einer Wiederaufnahme des Krieges gegen den Iran. Für den Iran ticke die Uhr und sie sollten sich besser schnell bewegen, sonst würde von ihnen nichts mehr übrig bleiben. Das schrieb er auf seiner Plattform Truth Social. Die Zeit dränge. Der US-Verbündete Israel stellt sich bereits auf einen möglichen Neubeginn der gemeinsamen Angriffe im Iran ein. Ein iranischer Militärsprecher warnte laut Nachrichtenagentur Tasnim, jede neue Torheit der USA werde noch vernichtendere und schwerere Schläge zur Folge haben. Der Blitz wird auf der Hansastraße statt auswärts in der 50er-Zone zum Beispiel. Und falls ihr auch einen Blitzer entdeckt habt, den melden möchtet, gerne hier unter der 723 2000.

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1: Und weil die Stimmung gerade passt, ein Blick auf Bayern Straßen. Hier ist der Radio Today Verkehrsdienst und der meldet auf der A8 München Richtung Stuttgart. Zwischen Sulzimus und Odelshausen Gefahr durch Gegenstände auf der Fahrbahn. Auf der A92 Deggendorf Richtung München zwischen Unterschleißheim und Dreieckfeld-Moching 3 Kilometer Stau. Auf der A99 München Südwest Richtung München Nord zwischen Dreieck München Südwest und Tunnel Aubing 2 Kilometer Stau. In der Gegenrichtung zwischen Fürth-Manning Nord und Dreieckfeld-Moching 4 Kilometer Stau. Und der Mittlere Ring, der ist auch gut gefüllt. Feierabend typisch halt. Ich wünsche euch eine gute Fahrt. Gibt's für den Germering auf der Dornierstraße statt einwärts, danke Mischa, dann auf der B318 von Warngau kommend Höhe Reitham. Auf der Hansastraße statt auswärts, auf der Wolfratshauser Straße statt auswärts. Dann haben wir 3 Blitzeranhänger. Auf der Kreilerstraße wird geblitzt statt auswärts, kurz vorm Schatzbogen. In Harthof auf der Schleißheimer Straße statt einwärts und in der Ortsdurchfahrt Wolfsleben. Für weitere Blitzer, ihr kennt die Nummer, ich sag sie trotzdem, 723 2000.
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1: Die haben aus zwei Solarparks im Landkreis Würzburg Kupfer gestohlen. Und in welchem Wert, das erfahrt ihr gleich.
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0: Sandy Reed war das mit Sweet Love. 17.52 Uhr die Zeit. Hier kommt meine nächste Meldung. Diebe haben aus zwei Solarparks im Landkreis Würzburg Kupfer im Wert von insgesamt mehreren hunderttausend Euro geklaut. Die Diebe sollen sich zwischen Donnerstagabend und Freitagabend Zutritt zu den Solarparks in Reichenberg und Hettstadt verschafft haben. Die Kriminalpolizei ermittelt nun und sucht nach Zeugen. Dabei wird auch geprüft, ob es einen möglichen Zusammenhang zwischen den beiden Diebstählen gibt. Und für die Dachrinnen-Gang, das ist klar, ist Kupfer wie Gold. Und hier noch ein Blitzer, der ist auch Gold wert, wenn man weiß, wo der steht. In Germering auf der Dornierstraße, stadteinwärts. Nochmal danke, Mischa. Und für weitere Blitzer will gern die Studionummer 723-2000. Jetzt geht's weiter mit den Top 20.
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2: 18:03 die Zeit. Schön, dass ihr dabei seid. Am Montag, dem 18. Mai, am Mikrofon für euch der V und das aus München-Thalkirchen aus dem wunderschönen Mittelrhein. 18:03 die Zeit. Schön, dass ihr dabei seid. Am Montag, dem 18. Mai, am Mikrofon für euch der V und das aus München-Thalkirchen.

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1: Ich bin Moritz Einzel. Bundesinnenminister Dobrindt will bis 2029 10 Milliarden Euro für den Zivilschutz zur Verfügung stellen. Unter anderem sollen 1000 Spezialfahrzeuge angeschafft werden. Das Geld soll auch für Gebäude des Technischen Hilfswerks sowie für Technik und Personal verwendet werden. Militärische und zivile Verteidigung würden stärker vernetzt, sagte Dobrindt der Bild-Zeitung. Der Expertenrat für Klimafragen hält die Klimaschutzpolitik der Bundesregierung für unzureichend. In einem Gutachten warnen die Regierungsberater, selbst mit dem geplanten Klimaschutzprogramm würden die Ziele für 2040 verfehlt. Der Rat geht zudem davon aus, dass Deutschland sein Emissionsbudget bis 2030 um bis zu 100 Millionen Tonnen CO2 überschreiten könnte. Gordon Schnieder ist neuer Ministerpräsident von Rheinland-Pfalz. Er wurde am Mittag im Landtag in Mainz gewählt und vereidigt. Mit Schnieder regiert erstmals seit 35 Jahren wieder ein CDU-Politiker in Rheinland-Pfalz. Er führt eine schwarz-rote Koalition an. Der tote Buckelwal, der vor der dänischen Insel Anholt angespült wurde, soll dort liegen bleiben. Laut dem Umweltministerium von Mecklenburg-Vorpommern ist das Tier wohl schon mindestens eine Woche tot. Der Verwesungszustand sei zu weit fortgeschritten für einen Abtransport. Der Wal war von einer privaten Initiative aus der Wismarer Bucht in die Nordsee transportiert worden. Einen Tag nach den Männern haben auch die Fußballerinnen des FC Bayern auf dem Münchner Marienplatz mit den Fans gefeiert. Die Doublesiegerinnen wurden im Rathaus empfangen. Nicole Enders war dabei.
2: Viele Fans der Frauen waren auf den Marienplatz gekommen, um eine außergewöhnliche Saison zu feiern. Oder um es mit den Worten von Oberbürgermeister Dominik Krause zu sagen, dieser Zug hat keine Bremse. Bis zum letzten Spieltag blieben die Bayern-Frauen in der Bundesliga ungeschlagen. 24 Siege, nur zweimal haben sie unentschieden gespielt, so die Bilanz. 16 Punkte Vorsprung waren es am Schluss zu den Dauerrivalinnen aus Wolfsburg, die dann auch noch im Pokalfinale von den Münchnerinnen mit 4:0 vom Platz gefegt wurden.
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3: Der Radio Today Verkehrsdienst meldet auf der A92 bei der Ismaninger Straße. Hier haben wir Gefahr durch einen verletzten Hasen auf der Fahrbahn. Auf der A94 München Richtung Passau zwischen Kreuz München Ost und Parsdorf. Hier Gefahr durch eine ungesicherte Unfallstelle. Denkt an die Rettungsgasse. Auf der A99 München Südwest Richtung München Nord zwischen Freier Mitte und Tunnel Aubing 1 Kilometer Stau in der Gegenrichtung zwischen Neuherberg und Ludwigsfeld 7 Kilometer Stau. Und auf dem mittleren Ring zwischen Tegernsee Landstraße und Brudermüllbrücke haben wir Stau. Today wünscht euch eine gute Fahrt.
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3: Geblitzt wird in Germering auf der Dornierstraße stadteinwärts. Dann haben wir 3 Blitzeranhänger, einmal in der Ortsdorffahrt Wolfsleben, in Harthof auf der Schleißheimer Straße, stadteinwärts auf der Kreiler Straße, stadtauswärts kurz vorm Schatzbogen. Falls ihr einen Blitzer abmelden wollt, weil er da nicht mehr steht, oder einen neuen entdeckt habt, den melden möchtet, gerne hier bei mir im Studio. Die Nummer ist die 723 2000.
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3: Bis Mittwoch erwartet uns bei ähnlichen Temperaturen ein Mix aus Wolken, Sonne, Schauern und vereinzelten Gewittern. Von Donnerstag an bis ins lange Pfingstwochenende hinein wird es dann richtig freundlich mit schönen Temperaturen auch. Also es wird wärmer. Die Temperatur hier in München, Thalkirchen, hier sieht es nach Regen aus. 15 Grad die Zeit, es ist jetzt 18.17 Uhr.
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1: 77.000 Vögel mussten getötet werden, und zwar wegen einer Seuche. Wie diese handelt, diese Krankheit, das erfahrt ihr gleich. Und wo es auch geschehen ist.
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18.26 Uhr, die Zeit. Ihr hört die QuickTimes auf Radio Today. In einem Masthändelbetrieb in Buchbach im Landkreis Mühldorf am Inn ist die für Vögel hoch ansteckende Newcastle-Krankheit ausgebrochen. 77.000 Vögel seien deshalb getötet worden, teilte das Landratsamt Mühldorf am Inn mit. Der Betrieb wurde demnach nach tierseuchenrechtlichen Vorschriften gesperrt. Um den Betrieb herum wurden eine Schutzzone von mindestens 3 Kilometern sowie eine Überwachungszone von mindestens 10 Kilometern eingerichtet, in denen besondere Sicherheitsmaßnahmen gelten. In der letzten Zeit war es in der Region mehrfach zu Ausbrüchen der Newcastle-Krankheit gekommen. Erst vor wenigen Tagen war ein anderer Masthändelbetrieb im Landkreis Mühldorf am Inn betroffen. Blitz für den Germering auf der Donierstraße. Statt einwärts für weitere Blitzer wählt gern die 723-2000. Weiter geht's jetzt mit den Leningrad Cowboys.

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1: 18.40 Uhr die Zeit, hier ist der Radio Today Verkehrsdienst und der meldet auf der A9 München Richtung Nürnberg. Bei der A9 hier Gefahr durch eine Ölspur. Dann haben wir immer noch den verletzten Hasen auf der Fahrbahn und zwar auf der A92 bei der B301 Ismaninger Straße. Auf der A94 München Richtung Passau zwischen Kreuz München Ost und Parsdorf. Hier immer noch die ungesicherte Unfallstelle. Auf der A99 haben wir Stau zwischen Dreieck München Südwest und Tunnel Aubing, zwischen Dreieck Feldmoching und Tunnel Allach. Zwischen Kreuz München West und Lochhausen auf dem Mittleren Ring ist auch noch was los. Ich wünsche euch eine gute Fahrt. Der Blitz für den Germering auf der Donierstraße. Dann haben wir 3 Blitzeranhänger in der Ortsdurchfahrt Wolfsleben, in Harthof auf der Schleißheimer, auf der Kreiler Straße stadtauswärts, kurz vorm Schatzbogen. Für weitere Blitzer, die ihr melden oder abmelden wollt, wählt gern die 723 2000.
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1: Von einer Brücke aus sollen Kinder Steine und andere Gegenstände auf Fahrzeuge geworfen haben. Wo genau das war, das erfahrt ihr gleich.
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0: 18.53 Uhr, die Zeit. Ihr hört die Quicktimes auf Radio Today. Von einer Brücke aus sollen zwei Kinder Steine und Holzstücke auf fahrende Autos auf die Bundesstraße 28 geworfen haben. Wie die Polizei mitteilte, wurden dadurch am Sonntag zwei Autos beschädigt. Es entstand ein Schaden von mehreren tausend Euro. Polizisten trafen noch ein Kind an, das an seine Erziehungsberechtigten übergeben wurde. Zeugen, die die Tat beobachtet haben oder selbst geschädigt wurden, sollen sich bei der Polizei melden. Ja, zusätzlich Hausarrest, 2 Monate Handy- und Internetverbot und ohne Kakao ab ins Bett. Und in die Ecke schämen. Und in Germering auf der Donierstraße statt einwärts wird geblitzt. Falls ihr auch einen Blitzer melden möchtet, gerne hier bei mir im Studio unter der 723 2000. Und für diejenigen, die vielleicht noch in die Badewanne wollen, geht's jetzt weiter mit Teddy Swims.
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1: 19.04 Uhr die Zeit. Wir kommen die letzte Stunde der Quicktime. Schön, dass ihr dabei seid. Falls ihr was verkaufen möchtet, nutzt gerne unseren Radioflohmarkt, den letzten gegen 19.30 Uhr unter der 723 2000.
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1: Ich bin Moritz Einzel. Zwei Drittel der Menschen in Deutschland sind dafür, soziale Medien für unter 14-Jährige zu verbieten. Das ist das Ergebnis einer repräsentativen Umfrage. Sie wurde vom Bayerischen Forschungsinstitut für digitale Transformation durchgeführt und auf der Medienkonferenz Republika in Berlin vorgestellt. Immer mehr europäische Länder haben zuletzt ein Social-Media-Verbot für junge Menschen eingeführt mit unterschiedlichen Altersgrenzen. Mehrere deutschsprachige Staaten wollen ihre Zusammenarbeit im All verstärken. Weltraumfähigkeiten hätten eine immer größere Bedeutung für jede Form von militärischer Auseinandersetzung. Das hat Bundesverteidigungsminister Pistorius nach einem Treffen mit seinen Amtskollegen aus Österreich, der Schweiz und Luxemburg gesagt. Er verwies auf die Erfolge der Ukraine dank des Satellitennetzwerks Starlink. Rheinland-Pfalz hat einen neuen Ministerpräsidenten. Der CDU-Politiker Gordon Schnieder ist im Landtag in Mainz gewählt und vereidigt worden. Er wandte sich an die Bevölkerung.
2: Ich danke Ihnen für Ihr Vertrauen. Ich nehme dieses Amt mit großer Dankbarkeit an, vor allem aber mit Demut.
1: Schnieder ist der erste CDU-Regierungschef in Rheinland-Pfalz seit 35 Jahren. Er führt eine schwarz-rote Koalition an. Die verurteilte Rechtsextremistin Marla Svenja Liebig bleibt vorerst in Haft in Tschechien. Das Landgericht in Pilsen vertagte eine Entscheidung über eine mögliche Auslieferung nach Deutschland auf den 1. Juni, ohne Angabe von Gründen. Liebig hatte vor Gericht unter anderem ausgesagt, sie befürchte, in einem deutschen Gefängnis ums Leben zu kommen. Die Fußballerinnen des FC Bayern haben das Double gefeiert. Im Münchner Rathaus wurden sie von Oberbürgermeister Krause empfangen. Caroline Simon, die den FC Bayern Richtung Leverkusen verlässt, sagte:
3: Es ist ein bisschen Gefühlschaos, aber vor allem überwiegt Dankbarkeit und Glück. Und es ist Wahnsinn, wie viele Leute gekommen sind und wie sie uns gefeiert haben. Ich hoffe, wir konnten ein bisschen was zurückgeben, weil die haben uns die ganze Saison mitgetragen. Und es ist einfach schön, Teil davon gewesen zu sein.
1: Auf dem Marienplatz kamen rund 5000 Fans zusammen, um die Bayern-Frauen zu bejubeln. Sie hatten sowohl die deutsche Meisterschaft als auch den DFB-Pokal gewonnen.
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4: Also Ein Blick auf Bayerns Straßen, hier ist der Radio Today Verkehrsdienst und der meldet störungsfreien Verkehr im Sendegebiet. Today wünscht euch eine gute Fahrt.
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4: Es wird geblitzt in Germering auf der Donierstraße, stadteinwärts, dann in der Ortsdurchfahrt Wolfsleben in Harthof, auf der Schleißheimer Straße stadteinwärts, auf der Kreiler Straße stadtauswärts, kurz vom Schatzbogen. Für weitere Blitzermeldungen wählt gern hier die 723-2000.
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4: Einem schönen Pfingstwochenende steht nichts im Wege. Morgen und am Mittwoch erwartet uns bei 15 bis 20 Grad ein Mix aus Wolken, Sonne, Schauern und vereinzelte Gewitter. Aber von Donnerstag bis ins lange Pfingstwochenende hinein wird es freundlich werden und von Tag zu Tag wärmer. Also Grillinger ist angesagt. Die Temperatur hier gemessen in München, Thalkirchen, beträgt 13 Grad. Die Zeit, es ist jetzt 19:18 Uhr.

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1: Gegen 19.30 Uhr startet unser Radioflohmarkt, um etwas zu verkaufen. Vielleicht sucht ihr auch was. 089 723 2000, die letzte Gelegenheit gleich gegen halb hier bei Radio Today.
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0: Genau, come on everybody, und zwar jetzt genau hier in der Open Line. Die Nummer ist die 089-723-2000. Zwei Aufrufe mache ich. Da geht's sofort weiter mit den besten Classics aller Zeiten. Und die nächste Möglichkeit habt ihr dann morgen früh wieder gegen 7.30 Uhr.
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0: Ihr hört Radio Today auf 89,0. Das ist die Frequenz mit viel Musik und wenig Gelaber. Deshalb geht's auch gleich weiter mit Musik. Sollte jetzt nicht in wenigen Sekunden oder in ein paar Sekunden ein Anruf reingehen. Jetzt ist der Radioflohmarkt gestartet live. Jetzt könnt ihr live anrufen 089-723-2000. Die Nummer, um das Auto zu verkaufen. Irgendetwas anderes, was ihr nicht mehr braucht, was nur Platz wegnimmt. Jemand anderes freut sich darüber. Genau das Gleiche. Wenn ihr etwas sucht, 089-723-2000, die Betonung liegt auf jetzt anrufen. Dreimal am Tag gibt es diesen Radioflohmarkt, und zwar 7.30 Uhr, 16.30 Uhr, 19.30 Uhr. Das sind die drei Zeiten. Und da jetzt kein Anruf reingeht, geht Musik für euch raus. 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
1: 19.38 Uhr, die Zeit, hier ist der Radio Today Verkehrsdienst und der meldet störungsfreien Verkehr im Sendegebiet. Today wünscht euch eine gute Fahrt. Hier wird's für den Germering auf der Donierstraße, auf der Keilerstraße stadtauswärts, in Harthof auf der Schleißheimer, in der Ortsdurchfahrt Wolfsleben. Für weitere Blitzer die 723-2000.
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0: Wie kommt man auf so eine Idee, und zwar Autoscooter zu stehlen? Mehr dazu gleich hier in meiner letzten Meldung.
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0: 19.46 Uhr die Zeit. Ihr hört die Quicktimes auf Radio Today. Nach dem Diebstahl eines 300 Kilogramm schweren Autoscooters, so viel wiegt nicht mal mein Motorrad, eines Fahrgeschäfts, haben sich drei Männer mit einem Geschenkkorb beim Geschädigten entschuldigt. Die drei mutmaßlichen Diebe hatten nachts bei einem Vatertagsfest in Schelklingen, das ist im Alb-Donau-Kreis, den Autoscooter gestohlen, wie die Polizei mitteilte. Das Gefährt sei nach dem Diebstahl völlig beschädigt in einem Gebüsch kurz vor Almendingen im Alb-Donau-Kreis gefunden worden. Drei Männer im Alter von 19, 21 und 25 Jahren haben sich den Angaben zufolge bei der Polizei gemeldet und den Diebstahl eingeräumt. Die Idee zu der Tat sei ihnen wohl nach dem Konsum von reichlich Alkohol gekommen. Prost, hieß es von der Polizeiseite. Nun wollten die Männer für den verursachten Schaden von etwa 7.000 Euro aufkommen. Wie genau sie den Autoscooter entwendeten, sei noch unklar. Also eines ist klar, wer Autoscooter stiehlt, der sollte Wiesenverbot bekommen. Das war die Quicktimes am Montag, dem 18. Mai. Danke fürs Dabeisein, auch noch bleiben. Jetzt geht's hier weiter mit der Abendwelle Through the Night. Ich wünsche euch einen schönen, erholsamen Montagabend. Ein Ciao vom V, habe die Ehre. Jetzt Feierabend, Aloha, Baba und Servus.
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2: Sie hören Radio Today 89 München. Die genaue Zeit, es ist jetzt 20 Uhr und 2 Minuten.

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1: Ich bin Moritz Einzel. Die Grünen sind alarmiert wegen des jüngsten Klimagutachtens. Parteichefin Brandner hat von einer Klatsche für die Bundesregierung gesprochen.
2: Der Bericht zeigt nochmal deutlich, dass diese Bundesregierung offensichtlich jegliche Ambition beim Klimaschutz auch aufgegeben hat. Ja, vielleicht ihn sogar abschafft, wenn man sich anschaut, was Frau Reiche vorhat. Damit verstößt die Koalition übrigens gegen ihren eigenen Koalitionsvertrag.
1: Der Expertenrat für Klimafragen hatte heute seinen jährlichen Prüfbericht vorgelegt. Demnach wird Deutschland seine CO2-Ziele für 2030 und das folgende Jahrzehnt wohl klar verfehlen. Innenminister Dobrindt will die Gesellschaft besser für den Fall eines Anschlags oder Krieges vorbereiten. Ein Sprecher hat bekannt gegeben, dass Zivil- und Katastrophenschutz bis 2029 mit 10 Milliarden Euro gefördert werden. Unter anderem sollen 1000 Spezialfahrzeuge angeschafft werden. Der Tankrabatt läuft Ende Juni aus. Wie geht's danach weiter? SPD-Fraktionschef Mirsch hat gegenüber dem Sender Welt bekräftigt, dass er skeptisch ist, was eine Verlängerung angeht. Aber
3: alle haben dann gesagt, als wir den Tankrabatt auf den Weg gebracht haben, klappt nicht und wird nicht weitergegeben. Jetzt sehen wir, es wird weitergegeben. Aber ich höre ehrlicherweise in den Medien nirgendwo, dass das tatsächlich passiert. Das ist jedenfalls ein erster Schritt. Nur diese Gießkanne kann man jetzt nicht Monate, Jahre lang machen.
1: CSU-Chef Söder hatte gestern gesagt, er könne sich eine Verlängerung des Tankrabatts vorstellen. Es begann mit einer Jugendliebe und endet jetzt wohl im Gefängnis. Eine gebürtige Oberfränkin ist 2014 mit ihren drei Kindern nach Syrien gegangen, um ihrem Mann zu folgen. Der kämpfte für die Terrormiliz Islamischer Staat. Jetzt hat das Oberlandesgericht München die heute 38-Jährige wegen ihrer IS-Mitgliedschaft zu 4 Jahren Haft verurteilt. Sie habe zudem die Fürsorge- und Erziehungspflicht für ihre Kinder verletzt. Rechtskräftig ist das Urteil noch nicht. In einer Unterwasserhöhle auf den Malediven haben Rettungskräfte in rund 50 Metern Tiefe 4 Leichen entdeckt. Dabei handelt es sich um Italiener, die vermisst worden waren. Die Suchaktion war kompliziert. Am Wochenende kam ein Rettungstaucher dabei ums Leben.
4: Der Autoverkehrsdienst meldet. Bei Taufkirchen West. Der Standstreifen ist blockiert. Hier ein Unfall. Ich wünsche eine gute Fahrt.

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2: Sie hören Radio Today 89 München. 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Es ist jetzt 21 Uhr.
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1: Ich bin Moritz Einzel. Beim Klimaschutz ist Deutschland nicht auf Kurs. Das zeigt der jüngste Bericht des Expertenrats für Klimafragen. Grünen-Chefin Brandner hat sich dazu geäußert.
2: Man kann es nicht anders definieren als eindeutige Klatsche für die Bundesregierung. Die Merz-Regierung verfehlt mit ihren geplanten Gesetzesentwürfen das Klimaziel 2030 deutlich.
1: Auch für das Jahrzehnt danach würden die CO2-Ziele verfehlt, warnen die Regierungsberater in ihrem Bericht, selbst wenn das geplante Klimaschutzprogramm umgesetzt wird. Beim Thema künstliche Intelligenz denken viele zuerst an ChatGPT. Jetzt ist der US-Tech-Milliardär Elon Musk mit einer Klage gegen die Führung des ChatGPT-Entwicklers OpenAI gescheitert. Musk, früher Geldgeber von OpenAI, wirft dem Startup unter anderem vor, die Sicherheit der KI-Technologie zu vernachlässigen. Geschworene in Kalifornien kamen zu dem Schluss, dass Musk erst nach Ablauf der Verjährungsfrist vor Gericht gezogen war. Gordon Schnieder ist neuer Ministerpräsident von Rheinland-Pfalz. Im Landtag in Mainz ist der CDU-Politiker am Mittag gewählt und vereidigt worden. Auch die Minister der schwarz-roten Koalition wurden ins Amt eingeführt, darunter auch die bisherige bayerische CSU-Landtagsabgeordnete Eiling Hütig als Bildungsministerin. In Viechtach im Landkreis Regen ist ein neuer Borna-Virus-Fall festgestellt worden. Ein 79-jähriger Mensch sei infiziert, teilte das Landratsamt mit. Das von Feldspitzmäusen übertragene Borna-Virus ist selten, eine Erkrankung verläuft aber meistens tödlich. Doublefeier auf dem Münchner Marienplatz. Nach den männlichen Meistern gestern sind heute die Fußballerinnen des FC Bayern gefeiert worden. Julia Gwinn sagte beim Empfang im Rathaus:
3: Jede Saison schreibt so ein bisschen die eigene Geschichte, dass wir es dieses Jahr geschafft haben, das Double zu verteidigen. Gab es so in der Historie von der Frauenmannschaft im FC Bayern noch nie. Von daher sind wir sehr, sehr stolz, Teil davon zu sein. Und ich glaube, es ist jedes Mal wieder besonders, hierher zu kommen, empfangen zu werden, uns ins Buch eintragen zu dürfen. Das ist eine große Wertschätzung.
1: Die Bayern-Frauen präsentierten Meisterschale und DFB-Pokal auf dem Münchner Rathausbalkon. Etwa 5000 Fans bejubelten das Team.
4: Der Autoverkehrsdienst meldet: A9 München Richtung Nürnberg, bei Ingolstadt Süd 1 Kilometer Stau. Bei Ingolstadt Süd, die Richtungsfahrbahn ist gesperrt. Gefahr durch eine ungesicherte Unfallstelle im Baustellenbereich. Bei Taufkirchen West, der Standstreifen ist blockiert. Hier ein Unfall. Ich wünsche eine gute Fahrt.

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2: Sie hören Radio Today 89 München, die genaue Zeit. Es ist jetzt 22 Uhr und 3 Minuten.
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1: Ich bin Florian Klaus. Bundesinnenminister Dobrindt will den Zivilschutz in Deutschland ausbauen und dafür insgesamt 10 Milliarden Euro investieren, bis zum Jahr 2029. Über diese Pläne in einem Eckpunktepapier soll die Bundesregierung übermorgen in ihrer Kabinettssitzung beraten. Ronny Thorau berichtet.
2: Nach dem Ende des Kalten Krieges wurde vieles für überflüssig gehalten, Schutzbunker zum Beispiel. Doch wegen der Bedrohung durch Russland hat die Regierung vor gut einem Jahr Ausnahmen von der Schuldenbremse beschlossen, auch für den Zivilschutz. Mit den 10 Milliarden Investitionen sollen zum Beispiel jetzt 1.000 Spezialfahrzeuge angeschafft werden und über 100.000 stapelbare Feldbetten. Außerdem soll die Warn-App Nina so weiterentwickelt werden, dass sie den Weg zum nächsten Schutzraum anzeigen kann.
1: Es begann mit einer Jugendliebe und endet jetzt wohl im Gefängnis. Eine gebürtige Oberfränkin ist 2014 mit ihren drei Kindern nach Syrien gegangen, um ihrem Mann zu folgen. Der kämpfte für die Terrormiliz Islamischer Staat. Jetzt hat das Oberlandesgericht München die heute 38-Jährige wegen ihrer IS-Mitgliedschaft zu 4 Jahren Haft verurteilt. Die Rückkehrerin habe die Fürsorge- und Erziehungspflicht für ihre Kinder verletzt. 2/3 der Menschen in Deutschland sind dafür, soziale Medien für unter 14-Jährige zu verbieten. Das ist das Ergebnis einer repräsentativen Umfrage. Sie wurde vom Bayerischen Forschungsinstitut für digitale Transformation durchgeführt und auf der Medienkonferenz Republika in Berlin vorgestellt. Immer mehr europäische Länder haben zuletzt ein Social-Media-Verbot für junge Menschen eingeführt mit unterschiedlichen Altersgrenzen. Gordon Schnieder ist neuer Ministerpräsident von Rheinland-Pfalz. Er wurde am Mittag im Landtag in Mainz gewählt und vereidigt. Mit Schnieder regiert erstmals seit 35 Jahren wieder ein CDU-Politiker in Rheinland-Pfalz. Er führt eine schwarz-rote Koalition an. Beim Eurovision Song Contest in Wien hat es rund 500 Cyberangriffe gegen das Musikevent gegeben. Die Sabotageversuche seien aber dank umfassender Sicherheitsmaßnahmen gescheitert, hieß es von der österreichischen Polizei. Die Angreifer hätten versucht, die ESC-Website und das System der Zutrittsbereiche zu stören. Die bulgarische Sängerin Dara hatte den Song Contest mit dem Lied Bangaranga gewonnen.
3: Der Autoverkehrsdienst meldet A8 München Richtung Salzburg bei Irschenberg. Der rechte Fahrstreifen ist blockiert. Gefahr durch einen defekten LKW. A9 München Richtung Nürnberg bei Ingolstadt Nord. Gefahr durch Gegenstände auf der Fahrbahn. Bei Ingolstadt Süd. Die Richtungsfahrbahn ist gesperrt. Gefahr durch eine ungesicherte Unfallstelle im Baustellenbereich. Bei Ingolstadt Süd. 2 Kilometer Stau. Ich wünsche eine gute Fahrt.

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2: Sie hören Radio Today 89 München. Die genaue Zeit. Es ist jetzt 23 Uhr und 5 Minuten.
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1: Ich bin Florian Klaus. Umweltverbände sehen sich vom neuen Klimagutachten eines Expertenrats bestätigt. Wenn die Bundesregierung so weitermacht wie bisher, wird es demnach nichts mit den deutschen Klimazielen. Das sei eine Ohrfeige für die bisherige Klimapolitik der Regierung, sagt Greenpeace. Der BUND kritisiert, dass sie das Problem mit dem geplanten neuen Heizungsgesetz oder der Aufweichung vom Verbrenner aus noch verschärfe. Mit einer Klage wollte Tech-Milliardär Elon Musk die Führung des ChatGPT-Entwicklers OpenAI entmachten, ist damit jetzt aber gescheitert. Die Verjährungsfrist war schon abgelaufen, hat ein Gericht geurteilt. Musk war ein früher Geldgeber von OpenAI, hat seine Unterstützung aber schon 2020 eingestellt. Er warf dem Unternehmenschef Altman und Topmanager Brockman vor, frühere Ideale verraten zu haben und nicht gemeinnützig zu arbeiten. Ein großes Reformpaket hat sich die Bundesregierung bis zur Sommerpause vorgenommen. Vor dem Hintergrund will Kanzler Merz jetzt morgen die SPD-Fraktion im Bundestag besuchen. Jan-Henner Reitze berichtet aus Berlin.
2: Es ist schon länger geplant, dass Merz bei den SPD-Abgeordneten vorbeischaut, aber gerade die Streitthemen der vergangenen Wochen, wie Entlastungen wegen gestiegener Spritpreise oder die Frage, wie noch klaffende Löcher im Haushalt gestopft werden sollen, zeigen, wie groß die Gräben zwischen Union und SPD geworden sind. Merz will sie überwinden und bei der SPD für Kompromisse werben, denn es muss am Ende mehr rauskommen als der kleinste gemeinsame Nenner, um, wie von der Regierung versprochen, zu beweisen, dass Politik noch handlungsfähig ist.
1: Die verurteilte Rechtsextremistin Mala Svenja Liebig bleibt vorerst in Haft in Tschechien. Das Landgericht in Pilsen vertagte eine Entscheidung über eine mögliche Auslieferung nach Deutschland auf den 1. Juni, ohne Angabe von Gründen. Liebig hatte vor Gericht unter anderem ausgesagt, sie befürchte, in einem deutschen Gefängnis ums Leben zu kommen. Im Landkreis Mühldorf am Inn hat es wieder einen Ausbruch der für Vögel hochansteckenden Newcastle-Krankheit gegeben. Ein Masthähnchenbetrieb in Buchbach musste darum 77.000 Vögel töten. Der Betrieb ist nach tierseuchenrechtlichen Vorschriften gesperrt worden, hieß es vom Landkreis. In der Region ist es in der letzten Zeit mehrfach zu solchen Ausbrüchen gekommen.
3: Der Autoverkehrsdienst meldet. A8 München Richtung Salzburg. Bei Irschenberg. Der rechte Fahrstreifen ist blockiert. Gefahr durch einen defekten LKW. A9, München Richtung Nürnberg, bei Ingolstadt Süd. Die Richtungsfahrbahn ist gesperrt. Ein Unfall mit einem LKW. Bei Ingolstadt Süd, 1 Kilometer Stau. A99, beim Autobahndreieck fällt Moching. Der Standstreifen ist blockiert. Hier ein Unfall. Ich wünsche eine gute Fahrt.

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2: Sie hören Radio Today 89 München. Die genaue Zeit. Es ist jetzt 0:05.

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1: Ich bin Florian Klaus. Mit einem eigenen Mietendeckel wollte Berlin den immer höheren Mietkosten mal Grenzen setzen, aber das Bundesverfassungsgericht hat Nein gesagt. Der Bund sei für solche Dinge zuständig. Die SPD will sich jetzt in der Bundesregierung dafür einsetzen, dass die Länder eigene Mietendeckel einführen können. Jan-Henner Reitze berichtet.
2: Dass die Bundes-SPD ausgerechnet jetzt wieder eine rechtliche Grundlage schaffen will, damit Bundesländer jeweils für sich Mietendeckel festlegen können, liegt an der bevorstehenden Abgeordnetenhauswahl in Berlin, wo die SPD aktuell in Umfragen hinten liegt. Die Union lehnt Mietendeckel allerdings ab und innerhalb der Bundesregierung gibt es sowieso schon zahlreiche Streitthemen.
1: Bei einem Angriff auf ein großes islamisches Zentrum in der US-Stadt San Diego sind 3 Menschen getötet worden. 2 mutmaßliche Täter im Alter von 17 und 19 Jahren fand die Polizei außerdem tot in einem Auto. Zu dem Zentrum gehören eine Moschee und eine Schule. Weil es sich um eine religiöse Einrichtung handelt, betrachtet die Polizei die Attacke als Hassverbrechen. Sie hatte mit einem massiven Einsatz auf Berichte über einen Schützen reagiert. In Fichtach im Landkreis Regen ist ein neuer Borna-Virus-Fall festgestellt worden. Ein 79-jähriger Mensch sei infiziert, teilte das Landratsamt mit. Das von Feldspitzmäusen übertragene Borna-Virus ist selten, eine Erkrankung verläuft meistens tödlich. Mehrere deutschsprachige Staaten wollen ihre Zusammenarbeit im All verstärken. Weltraumfähigkeiten hätten eine immer größere Bedeutung für jede Form von militärischer Auseinandersetzung. Das hat Bundesverteidigungsminister Pistorius nach einem Treffen mit seinen Amtskollegen aus Österreich, der Schweiz und Luxemburg gesagt. Er verwies auf die Erfolge der Ukraine dank des Satellitennetzwerks Starlink. Das deutsche Eishockeyteam bleibt bei der Weltmeisterschaft weiter chancenlos. Auch im dritten Spiel verlor die Mannschaft gegen Gastgeber Schweiz. Und zwar deutlich mit 1:6. Es war die höchste WM-Niederlage überhaupt gegen den Erzrivalen. Damit droht wie schon im Vorjahr das Vorrunden aus. Nächster Gegner ist am Mittwoch Weltmeister und Olympiasieger USA.
3: Der Autoverkehrsdienst meldet. A9, München Richtung Nürnberg. Bei Ingolstadt Süd. Die Richtungsfahrbahn ist gesperrt. Ein Unfall mit einem LKW. A99, beim Autobahndreieck fällt Moching. Der Standstreifen ist blockiert. Hier ein Unfall. Ich wünsche eine gute Fahrt.

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1: Ich bin Florian Klaus. Union und SPD sind sich einig. Die automatische Diätenerhöhung für Bundestagsabgeordnete soll in diesem Jahr ausgesetzt werden. Er sei dafür, diese Idee aus der Union schnellstmöglich umzusetzen, sagte SPD-Generalsekretär Klüssendorf. Ronny Thorau berichtet.

0: berichtet aus Berlin.
1: Man könne nicht bei Krankenversicherung, Rente und Pflege über Einsparungen diskutieren und sich gleichzeitig eine Diätenerhöhung von 500 Euro pro Monat genehmigen, so SPD-Generalsekretär Klüssendorf. Auch Unionsfraktionschef Spahn hatte sich offen gezeigt für einen Verzicht auf die anstehende automatische Diätenerhöhung zum 1. Juli. Er verstehe, dass Bürger, wenn sie verzichten müssten, das auch von Abgeordneten erwarteten, so Spahn.
0: Eine IS-Rückkehrerin aus Oberfranken ist vom Oberlandesgericht München zu 4 Jahren Haft verurteilt worden. Die heute 38-Jährige war 2014 mit ihren Kindern nach Syrien gereist, um ihrem Mann zu folgen. Der kämpfte dort für die Terrormiliz Islamischer Staat. Das Gericht urteilte, dass die Frau auch ihre Fürsorgepflicht für ihre Kinder verletzt hat. Sie soll sie im Sinne des IS erzogen haben, dessen Ideologie sie leidenschaftlich geteilt habe. Bei der geplanten Pflegereform fordert der Chef der Krankenkasse DAK Storm, von der Bundesregierung nochmal von vorne anzufangen. Alle bisher bekannten Vorschläge würden zu einem irreparablen Schaden in der Pflegeversicherung führen, sagte er dem Redaktionsnetzwerk Deutschland. Gesundheitsministerin Wacken wollte nach eigenen Worten bis Mitte Mai, also ungefähr jetzt, Pläne für die Pflege vorstellen. Nach Schüssen an einem islamischen Zentrum in der US-Stadt San Diego mit 3 Toten sind auch die mutmaßlichen Täter tot. Die Polizei fand die Verdächtigen im Alter von 17 und 19 Jahren in einem Auto auf dem Parkplatz. Die Polizei geht vorerst von einem Hassverbrechen aus. Zu dem Zentrum gehören eine Moschee und eine Schule. Die Zeit von Star-Fußballtrainer Pep Guardiola beim Premier League Club Manchester City neigt sich Medienberichten zufolge dem Ende zu. Eigentlich hat er noch einen Vertrag bis 2027. Zum Saisonende soll jetzt aber Schluss sein, heißt es. Es wäre das Ende einer erfolgreichen Ära. Auch in dieser Saison ist die Meisterschaft noch möglich, dafür müsste Konkurrent Arsenal aber patzen.
2: Der Autoverkehrsdienst meldet. A8 München Richtung Stuttgart bei Adelshausen. Der Standstreifen ist blockiert. Ein Unfall mit mehreren Fahrzeugen. A9 München Richtung Nürnberg bei Ingolstadt Süd. Die Richtungsfahrbahn ist gesperrt. Ein Unfall mit einem LKW. Ich wünsche eine gute Fahrt.
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